Beirut. Schiitische Muslims und palästinensische Guerillas bekämpfen sich heute mit Panzern und Raketenwerfern. Einen Tag, nachdem ihr Krieg über die Kontrolle der Beiruter Flüchtlingslager in ein Geiseldrama ausgeartet war.

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0: Es war ein Stück der genialen Dilettantentruppe Die tödliche Doris genannt. Und das Stück hieß Marika Röck.
1: Die Headboys mit ihrem Superknaller Shape of Things to Come.
2: Leave in Silence, Depeche Mode, ein Synthie-Pop-Schmachtfetzen.
0: Kebab-Träume heißt dieses Stück, ist eine neue Platte von der deutsch-amerikanischen Freundschaft.
3: So, das erste Stück spielte Jean-Michel Jarre auf dem Synthesizer.
4: Das nächste Mal gibt es...
5: Liesberg, gab's kein Herz aus dein Herz aus Paprika.
0: Und dann heißt die Gruppe auch noch Apo, oh Superman. Es geht noch ein bisschen weiter, aber ich will es euch wirklich nicht zumuten. Ihr sollt vom Abend ja auch noch was haben. So, das war das Stück Geflüster von Frieda Butzmann. Auch hier wird die Platte erst in einigen Monaten erscheinen. Die tödliche Doris legt wie alle genialen Dilettanten keinen Wert auf Publicity und großen kommerziellen Erfolg.
6: Kim Wilde war das zum Abschluss unserer Plattenkiste. Na, wie sieht's denn nun aus, Christina, Boris und Andreas? War's schlimm heute?
7: Nein.
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Musik für dich und mich aus der Redaktion Radio im besten Alter. Einen schönen Sonntagmorgen, Sonntagvormittag, einen schönen Tag wünscht Ihnen Johann Anlanger. Im Rahmen der Sendung Spiel mir eine alte Melodie darf ich Sie hier in Wien über Radio Rausch 94.0 begrüßen und auch über Ihr lokales freies Radio in Ihrer Wohnortnähe. In der nächsten knappen Stunde habe ich für Sie deutschsprachige Musik vorbereitet, Lieder, die mehrheitlich 1962 entstanden sind bzw. veröffentlicht wurden. Die heutige Spielliste beinhaltet auch wieder einige deutsche Versionen von internationalen Hits aus dieser Zeit. Gleich das erste Lied heute ist wieder ein Beispiel dafür. John Ulrich und die Nordwinds, begleitet vom Orchester Sammy Bird, nahmen am 14. Mai 1962 im Teldec-Studio in Hamburg das Lied »Du gehörst aufs Titelbild« auf. Die beiden amerikanischen Musikautoren Aaron Schröder und Wally Gold komponierten den Titel »Good Luck Charm«. Elvis Presley veröffentlichte am 27. Februar 1962 in den USA den Titel als Originalaufnahme auf Single-Schallplatte. Es erschienen 107 Versionen. Den deutschen Text »Du gehörst aufs Titelbild« schrieb Günter Lohse. Viel Spaß mit den Nordwinds.

Erstmals veröffentlichte im November 1962 Freddie Quinn das Lied »Das gibt's nur auf der Reeperbahn bei Nacht«. Es ist dies eine Komposition von Lothar Olias mit dem Text von Karl Fiebach und stammte aus dem Musical »Heimweh nach St. Pauli«. Dieses Lied wurde als Single B-Seite von »Junge, komm bald wieder« veröffentlicht. Eine Duettversion mit Freddie Quinn und Heidi Kabel erschien 1990. Sie hören aber jetzt die Version mit Freddie Quinn aus dem Jahr 1962.

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Mit dem nächsten Lied präsentiert Ihnen Ralf Bendix das Neueste aus Paris mit Stand Jänner 1962. Autorenangaben fand ich leider keine, außer einen Hinweis, dass dieses Lied bei den deutschen Schlagerfestspielen 1962 in Baden-Baden von Ralf Bendix vorgestellt wurde.

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Vicutoriani wurde bei der folgenden Aufnahme musikalisch begleitet vom Orchester Rudi Bohn. Der Appenzeller Cha-Cha-Cha, 1962 erschienen, ist eine Komposition von Alex Elston alias Siegfried Alex Stein und Jimmy Kennedy, ein irischer Songschreiber. Der Text stammte von Klaus Munro.

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Jörg Maria Berg und das Orchester Johannes Fehring veröffentlichten 1962 das Lied Adios Barcelona Habanero. Es ist dies eine Komposition von Hans Werner mit dem Text von Heinz Hellmer alias Monique Falk und Karl Götz.

Anfang der 1960er Jahre drehte Peter Alexander mehrere Filme. Darunter war auch die Verfilmung der Operette Hochzeitsnacht im Paradies. Aus dieser Verfilmung stammte das nächste Lied Bella Venezia. Komponist war Friedrich Schröder, Autor war Heinz Hentschke. Die Uraufführung des Filmes war Ende August 1962.

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1: Das nächste Lied stammte sogar aus zwei Filmen. Billy Moe veröffentlichte 1962 auf Schallplatte das Lied »Ich kauf mir lieber einen Tiroler Hut«, eine Komposition von Charlie Neeson und Franz Rüger. Neben der Single war das Lied auch in den Filmen »Ich kauf mir lieber einen Tiroler Hut« und »Übermut in Salzkammergut« zu sehen.

Martin Lauer war ein deutscher Leichtathlet und Schlagersänger. 1962 veröffentlichte Martin Lauer, musikalisch begleitet vom Orchester Erich Werner, das Lied »Die letzte Rose der Prärie«. Erwin Hallitz war der Komponist und Johnny Bartels alias Kurt Fels war der Textschreiber.

Siw Malmkvist, schwedische Sängerin und Schauspielerin, veröffentlichte am 17. Februar 1962 das Lied »Die Wege der Liebe«. Die Autoren waren Günter Schwenn und Hans Wittstadt. Siw Malmkvist nahm ebenfalls an den deutschen Schlagerfestspielen 1962 in Baden-Baden teil. Weitere deutsche Versionen, alle 1962 veröffentlicht, entdeckte ich von Mary Rose, Fanny Dahl aus der DDR und Hannelore Auer, ebenfalls 1962 im Film »Ohne Krimi geht die Mimi nie ins Bett«.

Das Lied »Ich schaue den weißen Wolken nach«, gesungen von Nana Mouskouri, erschien im März 1962. Komponiert von Manos Hadjidakis, Hans Bratke schrieb dazu den deutschen Text. Weitere deutsche Versionen, alle 1962 erschienen, entdeckte ich von Lalle Andersen im April 1962, Mary Rose im Mai 1962, Charlotte Marian auf einem Billiglabel, Belinda Uhl, Colette Menstern, Grit Jansen, Susi Hansen auf einer Extended Play ebenfalls 1962.

0: Das nächste Lied nahm Peter Alexander einige Male selbst auf. Die Originalversion erschien im Februar 1952 auf Schellackplatte mit Nilla Pizzi, der Titel Papaveri e Papiere. Eine Komposition von Vittorio Mascherino, Mario Panzieri, Giuseppe Nino Rastelli. Die wohl bekannteste Version war die mit Peter Alexander und Lella Negra auf Schellackplatte 1952 erschienen. Den deutschen Text schrieb Kurt Fels, der Titel Die süßesten Früchte fressen nur die großen Tiere. Aus dem Film Die süßesten Früchte, uraufgeführt am 5. Februar 1954. Weiters fand ich eine Aufnahme Peter Alexander mit Chor mit dem Metropol-Tanzorchester 1952. Die Version Peter Alexander mit Tochter Susi erschien im Oktober 1974. Als Medley Peter Alexander mit Katharina Valente wurde im Juli 1980 veröffentlicht. Eine weitere Version erschien auf dem Album Mir geht's wunderbar 1961 erschienen. Diese Version ist in der Spielliste einsortiert und die hören Sie jetzt.
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zum Angeln gehen, ist es noch etwas zu frisch, außer man will einen Eisfisch vom zugefrorenen Gewässer. Gus Bakus, musikalisch begleitet vom Orchester Johannes Fehring, veröffentlichte 1962 das Lied vom Angeln »Mit dir möchte ich am Sonntag angeln gehen« und war auch im gleichnamigen Film zu sehen. Ridiamus, das Pseudonym von Fritz Oliven, schrieb den Text Walter Kollo, er hieß bürgerlich, Walter Elimar Kollot Ziske war der Komponist.

Bert Kaempfert komponierte für sein Orchester Bert Kaempfert den Instrumentaltitel African Beat und veröffentlichte diesen 1962. Insgesamt erschienen 24 Versionen.

Alles halber Tor, er wird musikalisch begleitet vom Orchester Kurt Edelhagen bei der Aufnahme Der Löwe schläft heute Nacht, The Lion Sleeps Tonight. George David Weiss, amerikanischer Produzent, Hugo und Luigi waren ein Plattenproduzententeam, bestehend aus den Songwritern und Produzenten Luigi Creatore und Hugo Peretti. Den deutschen Text schrieb Kurt Feltz. The Tokens veröffentlichten 1961 die englische Version. Die deutsche Version erschien 1962 mit Henri Salvador. Oui.

Nun ist Willi Hagar an der Reihe mit dem Lied »Du spielst eine tolle Rolle«, eine Originalaufnahme aus dem Jahr 1962. Die Komponisten waren Hans Kaste und Hans Bradtke. Nat King Cole veröffentlichte 1963 die englische Version mit dem Titel »Toes Lizzie Hayes' Crazy Days of Summer«. Weitere deutsche Versionen erschienen von Bully Buller mit dem Titel »Polly Woolly Holiday« im August 1963. The Travellers sangen zu dieser Melodie »Sie spielt eine tolle Rolle« 1969.

Peter Alexander im Duett mit Hertha Thalmer sang 1962 das Lied »Frauen sind zum Küssen da«. Es ist eine Komposition von Hermann Leopoldi mit dem Text von Hans Haller. Die Originalversion sang 1935 Hermann Leopoldi und Petja Milskaja. Eine weitere Version erschien 1949 mit Hermann Leopoldi und Helle Möslein.

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1: Eine weitere Version vom Lied Heißer Sand fand ich unlängst von den Nordwinds, begleitet von Sammy Bird und seinem Orchester. Aufgenommen wurde der Titel am 26. April 1962 im Teldec-Studio in Hamburg und ist eine Komposition von Werner Scharfenberger und Winnie Busch.

Am Ende der Sendung angelangt, habe ich für Sie noch einen Hinweis. Diese Sendung können Sie ab morgen als Podcast nachhören, mit dem letzten Musiktitel ganz ausgespielt und die Titelliste nachlesen über die Internetseite der Freien Radios Österreich. Die Adresse dazu: cba.media, die Sendereihe Spiel mir eine alte Melodie. Sie können auch gerne ältere Sendungen unter dieser Adresse nachhören. Das letzte Lied der Spielliste ist ein Lied mit dem Botho Lukas Chor. Das Lied heißt schlicht und einfach Danke und ist eine Komposition von Martin Gotthard Schneider und ist die Originalversion. Eine weitere Version erschien von Angèle Durand 1990. Damit will auch ich mich bedanken, dass Sie sich die Zeit genommen haben, diese Sendung zu hören. Mit diesem Lied verabschiede ich mich bis zum nächsten Sonntag, wenn es wieder heißt, spiel mir eine alte Melodie, hier bei Radio Rausch 94.0. Eine schöne Zeit wünscht Ihnen, Johann Anlanger.

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1: Willkommen beim Science Fiction Book Club auf Radio Orange 94.0. Wir sind live im Radiostudio und sprechen heute über Traditionen in der Science Fiction.

0: Willkommen zurück beim Science Fiction Book Club. Das war Charlisa mit Soho Mannequin und das ist zu hören auf der Safe Radio Orange LP. Die gibt es auf Bandcamp zu erwerben gegen freie Spende und das ist eine der Weisen, wie man Radio Orange unterstützen kann. 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Aber jetzt zu erfreulicherem, vielleicht, mal sehen. Mit mir im Science Fiction Book Club Studio ist Kilian Jörg. Hi.
1: Hallo, hi, schön hier zu sein.
0: Ich höre dich gerade nicht, sag nochmal.
1: Hallo, hi, schön hier zu sein. Bla bla bla, ich bin hier, aber nicht im Radio in der Stimme.
0: Ah doch, ich glaube jetzt okay, bist du. Jetzt. Sag nochmal.
1: Hört man mich, hallo?
0: Ich glaube schon, ich glaube schon. Ja, doch, da bist
1: Wunderbar.
0: Du.
1: Wunderbar, okay. Ich bin der Geist des Radios, guten Tag.
0: Wir sprechen ja heute, ja, vielleicht auch ein bisschen geisterverwandt. Wir sprechen über Traditionen in spekulativer Literatur, in Science Fiction, in SF, erfundene, echte Traditionen. Und wir tun so unter dem Titel, die Perchtentracht war etwas wirklich ganz Besonderes. Ein mysteriöser Titelvorschlag für die Sendung. Sag mal, was da dahinter steckt, Kilian.
1: Ich bin zufällig mit zwei amerikanischen Freundinnen in Salzburg gewesen letzten Winter und da war ein Perchtenlauf, wir haben einen Filmdreh gemacht über die Winterreise auf schmelzenden Gletschern und da war zufällig ein Perchtenlauf im Dorf und ich sag mal jetzt aus meinem linken, Habitus wäre ich da nie hingegangen, ja. Aber weil ich mit zwei AmerikanerInnen dort war, habe ich gesagt, komm, gehen wir da hin irgendwie. Mhm. Und ich war selber dann irrsinnig berührt davon. Also das war so eingehegt in Zäunen, halt die Dorfjugend aus all den Dörfern, die dann zu Rammstein oder so Zeug halt die Sau rauslassen haben. Und ich fand die Kostüme wirklich beeindruckend und ich fand es ein irrsinnig spannendes, satanisches Ritual. Und mich interessiert sehr der Exzess und seine Funktion. Also ich mag Georges Bataille sehr und so wie man auch vielleicht auf der linken Exzess, quasi solche Ventilfunktionen gegenüber Frustration, weil das Leben ist halt nicht immer toll, wie man auch da so die Sau rauslassen kann auf eine emanzipatorische Art. Und das ist der Perchtenlauf natürlich nicht so.
0: Ja.
1: Aber ich schreibe seit ungefähr 10 Jahren so heimlich einen Roman. Und ich glaube eigentlich nicht, dass ich einen Roman schreiben kann, aber manchmal probiere ich es trotzdem. Und danach habe ich mich relativ bald hingesetzt und habe mich gefragt, wie könnte denn der Perchtenlauf zu einem Black Block sein werden. Weil ich hatte irgendwie das Gefühl, die Energie, die da rauskommt, ist so dieselbe. Einfach mal so die Sau rauslassen, so ein bisschen das Satanische, das Zerstörerische gegen die bestehende Ordnung rauszulassen. Mhm. Und irgendwie dachte ich, ja gut, ich meine, unser linker Dresscode ist halt so all black mit Masken. Aber es hätte auch einen coolen Effekt, wenn wir jetzt irgendwie so Banken hochnehmen in so Perchtenkostümen. Und das hätte vielleicht auch eine Stärke, die vielleicht auch andere an Bord holen könnte. Und ich habe darüber dann auch eine Szene geschrieben, die ich später noch vorlesen werde.
0: Genau, wir haben heute ein quasi exklusives Reading aus dem geheimen Romanmanuskript und sprechen auch anlässlich dessen gern auch ein bisschen allgemeiner über was hat es denn mit Traditionen auf sich in spekulativer Literatur. Ich finde diese Frage auch total spannend, weil einerseits in der Science-Fiction vielleicht speziell, in der Fantasy wieder vielleicht ein bisschen anders, aber in der Science-Fiction ja sehr oft dieses Traditionen erfinden auch so Teil des Worldbuilding ist. Also man taucht in so eine Welt ein. Das gilt natürlich für Fantasy auch, aber bei Science Fiction vielleicht noch mit diesem Abgleich, was hat das mit mir zu tun, ist diese Frage nach so, was ist in dieser Welt anders als in meiner Alltagsrealität, ja immer so im Vordergrund. Und da ist so das Erfinden auch von Traditionen, die halt so stark auch einen Alltag prägen können, oft sehr ein interessantes Element in spekulativer Literatur. Und umgekehrt kann man natürlich auch diese ganze Frage nach, was sind denn Traditionen anderes als auch Sachen, die wir erfunden haben, um so gemeinsam zu tun und so eine Gemeinschaftlichkeit herzustellen. Also es ist so Erfindungen auf so verschiedenen Ebenen, die ich da sehr spannend finde als Frage.
1: Genau das, ja. Und ich glaube, es ist auch so eine Blaupause gegen so konventionelle, sehr patriarchale Science-Fiction, die so rein rationalistisch, humanistisch ist, also Fortschritt im Sinne von weißen, sterilen Räumen und Raketen, die den Weltraum penetrieren. Und da, glaube ich, gibt es keine Tradition, weil da ist dann alles so rationalistisch durchdrungen irgendwie in diesen klassisch männlichen SFs. Und genau das Worldbuilding von halt eher so queereren, ökologischeren Science-Fiction, spekulativen Fiction-Geschichten, das interessiert mich total. Und ich glaube auch, dass es irrsinnig schwierig ist, also ich habe so einige SF-Werke, ein paar habe ich auch mitgebracht, also durchkämmt, zu identifizieren, was ist eigentlich Tradition.
0: Ja.
1: Weil ich glaube, das Ding an Tradition ist, dass Tradition vielleicht etwas quasi Herausgelöstes schon ist aus einem sozialen Bezug auf eine Art und Weise. Ich glaube, wenn es alle machen, dann nennen wir es auch nicht Tradition, sondern es muss auch so eine gewisse kritische Distanz von manchen dazu geben, dass es was Traditionelles hat. Und ich glaube, das ist das Spannende daran. Es hat irgendwie etwas von sozialer Einbettung, aber wenn es so implizit ist, dass es alle machen, würden es die meisten auch nicht Tradition nennen. Also wenn es nicht Tradition, dass wir jetzt, weiß ich nicht, jeden Tag zum Supermarkt gehen, aber wir nennen es Tradition, dass wir die meisten Weihnachten feiern, weil es halt ein paar nervig finden. So. Und ich glaube, in der SF ist das halt irrsinnig schwierig zu machen, weil du musst einerseits was Neues erfinden und andererseits findest du es auch irgendwie nervig oder manche davon. Das finde ich ganz interessant an Tradition. So.
0: Ja, stimmt. Das ist irgendwie zumindest was, wo man schon so eine Distanz braucht, um es als solche zu benennen. Also das schließt wahrscheinlich ein, dass es nicht mehr alle machen in gewisser Weise. Und auch, dass es eine, also es ist ja auch gar nicht so einfach, das abzugrenzen von anderen Begriffen wie einfach nur Kultur so im Allgemeinen oder Ritual oder so. Aber in Tradition im Begriff steckt schon so das Tradieren. Das heißt, man muss es irgendwie von so einer früheren, vielleicht Generation in der Regel mitbekommen haben und die wieder von der noch früheren Generation. Also es hat so eine Weitergabe. Es ist was über Generationen hinweg besteht und tradiert wird. Aber sonst können das ja sehr unterschiedliche Sachen sein. Events, Kleidung. Also da steckt ja auch sehr viel so Aspekte drin in diesem Traditionsbegriff und darum ist es, glaube ich, auch interessant auf dieser spekulativen Ebene, weil da einfach so sehr viele Anhaltspunkte sind für sowas wie einen Weltenbau, weil man kann dann halt immer auch nur so Hints geben und man muss das ja selber ausfüllen und Traditionen sind natürlich so sehr reiche Behauptungen dann in der spekulativen Literatur, also wenn man so behauptet, ah, die machen das jedes Jahr und das ist irgendwie ein bestimmtes Ritual und das heißt bestimmt das und das und das, dann hat das schon ist das schon so eine starke Behauptung, wo man sich dann denkt, es ist sehr aussagekräftig über gewisse Gesellschaften zum Beispiel.
1: Genau, es ist, glaube ich, es transportiert sehr viel Werte so implizit mit irgendwie, die du sonst so in einem philosophischen Traktat erklären müsstest, was dann niemand mehr als Roman lesen möchtest, so du kannst das hier sehr viel verpacken. Und jetzt in dem Romanprojekt, was ich habe, versuche ich das auch quasi so, also Disclaimer, ich bin primär eher Theoretikerin und Philosophin und versuche aber eben so einen Roman zu schreiben, wo ich jetzt eben nicht dauernd in dieses erklärerische, theoretische ausschweife, sondern versuche eher die Theorie eben auch so in sowas, wie was man Tradition nennen könnte, Ritual zu verpacken. Und ich glaube, mich interessiert es auch, weil ich so eine gewisse Leerstelle in der Linken, besonders im deutschsprachigen Raum, wahrnehme. Also ich glaube, begonnen habe ich mit dieser Suche nach Tradition, mit diesem Interesse an Tradition, dadurch, dass ich sehr begeistert vom französischen Linksradikalismus bin, also so eher der anarchistische Welle. Ich habe ein Buch über die Zone de Fondre, die Saat, gesprochen, was so das größte Ding der französischen Linken in den letzten 20 Jahren waren. Also ein quasi befreites Territorium vom Kapitalismus. Und dort haben sie relativ wenig Berührungsängste mit Traditionen. Die reclaimen die Walpurgisnacht und machen so, es ist ein uraltes keltisches Ritual und nehmen Elemente von diesem uralten keltischen Ritual und tun es mit so einer komischen Trans-Performance verbinden und zünden übergroße Bullenköpfe an, das Befreiungsritual. Und solche Sachen, die nicht nur rational dich vom linken Projekt überzeugen, sondern irgendwie auch so somatisch im Herzen, im Bauch irgendwo eine Stärke haben, die wir, glaube ich, nicht nur durch rationale Argumente erreichen. Und das finde ich sehr interessant. Und immer wenn ich von so Sachen wie diesem im deutschsprachigen linken Spektrum erzähle, also ich toure dieses Buch recht oft so durch ja. linksradikale deutsche Phänomene, merke ich, dass die Leute wirklich Krämpfe kriegen, wenn ich ihnen erzähle, die machen da Traditionen, alte keltische Rituale. Ja. Und ich verstehe diese Abwehrreaktion auch von mir selber aus, weil als jemand, der auch aus einem ehemaligen Nazi-Territorium kommt, der denkt halt sofort nur so an Blut und Boden und reaktionäre Traditionssache. Und ja, mich interessiert es aber, was in Frankreich, dass da wirklich Leute keine Berührungsangst haben zu Sachen, die sich Tradition nennen, in Galizien, in Spanien, wo ich auch immer wieder bin, auch überhaupt nicht, weil die GalizierInnen haben sich immer im Widerstand zu Spanien verstanden, das ist deren ganzen Rituale sind gar kein Problem, die sind linkskodiert. Natürlich, wenn man, weiß nicht, so Sachen wie zu den Zapatistas oder anderen indigenen Widerstandsbewegungen schaut, da ist natürlich die Verteidigung der Tradition vielleicht überhaupt das primäre Thema so. Und mich interessiert sehr, wie kann man das vielleicht sogar auch in die deutschsprachige Linke reintragen oder darüber irgendwie nachdenken auf eine spannende Art, wie eben auch Zukünftigkeit, und ich glaube, da ist auch so die Brücke zur spekulativen Literatur, wie Zukünftigkeit eben nicht nur dieses relativ leere, entleerte, rationale, alles ist gut ist, sondern dass es da auch immer noch weirde Riten gibt, die niemand so ganz versteht, wo die Gesellschaft aber vielleicht trotzdem eine bessere ist als die heutige. So. Mhm. Und das interessiert mich daran.
0: Ja, das ist natürlich auch sehr interessant, dass das sehr unterschiedliche Funktionen oder Rollen auch in einer Gesellschaft haben kann, die so eine Herrschaftskultur irgendwie einzementieren oder immer wieder performen und so eine dominante Kultur bestätigen und traditionell jetzt auch so im deutschsprachigen Kontext ist sehr oft das, also so, wenn man traditionsbewusst ist, also ja, ich bin da auch ein bisschen, wenn sich jemand als traditionsbewusste Person bezeichnet, so als Selbstidentifikation, bin ich auch eher skeptisch vielleicht. Und aber natürlich sind auch so Traditionen und das Bestehen auch auf eigenen Traditionen kann natürlich auch genau das Gegenteil sein, nämlich eine Widerstandsbewegung oder auch sowas wie eben ein Erhalten etwas gegenüber einem Dominanten und auch so einem, weiß nicht, seiner Macht, einer Herrschaft, einer Gewalt, die in dem Fall sicherlich auch so kolonial, aber auch in der heutigen sozusagen österreichischen Situation einfach so eine, genau, manche Identitäten auslöscht und andere bestätigt.
1: Genau, ich glaube, wir geben auch ein bisschen das Feld zu früh auf, wenn wir sagen, Tradition ist nur das Erhaltende. Also gerade, glaube ich, der Perchtenlauf oder noch mehr der Karneval, der hat ja eher eine Tradition des Subversiven, so auf eine Art. Mittlerweile ist das halt eher so das Nervige, was nur die Rechten machen. So. Aber ich glaube, da geben wir auch ein Feld, wo transformatorische Politik passieren kann, auf irgendwie. Und ich merke das halt auch in Frankreich. Vielleicht können wir jetzt das erste Musikstück spielen.
0: Ja, gute Idee.
1: Mich hat eine linksradikale Genossin jetzt eingeladen, im Sommer zu einem Trad Dance Festival zu kommen, ein Traditional Dance Festival. Und ich war zuerst so, really? Okay, das klingt jetzt nicht so nach meinem Ding. Und sie war so, na, das ist urcool, das sind nur Linksradikale. Und so, ich so, okay. Und dann habe ich sie gefragt, was ist denn die Musik, die ihr da hört? Und jetzt hören wir mal, was sie mir da so geschickt hat, was
0: super.
1: So Trad Dance in Frankreich ist.
0: Perfekt. Ich spiele das gleich an. Nur noch ein kleiner Hinweis. Wir sprechen heute, gleich hören wir auch eben was aus Killian Jörgs Roman Manuskript. Allerdings sprechen wir auch eher im Allgemeineren über erfundene und nicht erfundene Traditionen in der Science Fiction, in unseren Gesellschaften und Leben. Welche Rollen hat das? Was interessiert euch daran? Ihr könnt euch sehr gerne bei uns im Studio in unser Gespräch einklinken. Das ist unter der Wiener Nummer, also +431 319 099 933. Und wir hören jetzt, ich habe was rausgesucht von den Vorschlägen, das heißt Pim Pam von La Moire, La Malcoiffée.

Die Luft biss in der Nase. Der knisternde Ethanoldunst roch nach Gefahr und doch gleichzeitig auch nach Lust, Reiz und irgendwie auch Heimeligkeit. Ein altes, vertrautes Zuhause. Ein Dach, welches als plüschiges Gefühl der Sicherheit über unseren Köpfen zusammenbricht. Die alten Dieselmotoren röhrten laut und die kleine Nima, die er von der gemeinsamen Arbeit im Kartoffelfeld kannte, hackte wie eine Wahnsinnige auf die feuchte Erde ein. Die Plastikplane, die darüber lag, wurde sozusagen in den Humus einmassiert, in immer kleineren Stücken, als Botschafterin der menschlichen Ewigkeit. So etwas oder so etwas Ähnliches brüllte sie, während die ekstatische Masse ein wenig aus ihrem Radius wich, um das scharfe Beil nicht versehentlich abzubekommen. »Das Fleisch ist schwach«, schrie sie in nicht mehr gespielter Wut. Gleisnacht war mit Abstand Roberts Lieblingsfeier in Freizipfel. Der Tag, an dem der monotone Rhythmus der Jahreszeiten durch ein orgiastisches Fest durchbrochen wurde, in dem die Sterne nichts mehr zählten, weil das Neon sie überstrahlte. Gleisnacht hatte sich in den ersten Jahren der Revolution etabliert und war zu einem festen Bestandteil der Kommune geworden. Die Winter, auch wenn sie nicht mehr den hier ursprünglich prägenden Wintertourismus trugen, waren hier oben im Tal dennoch weiterhin vergleichsweise kalt und lang. Es tat gut, sich an der kommenden Kälte in einer kollektiven Energieverausgabung abzureagieren. In romantisierter Erinnerung an die Zeit, wo wir die Winter noch mit gröhlend maschinischer Wärme überbrückten. In enthemmten Zorn gegen den dadurch entstandenen Verlust des sicheren Schnees, welche die Wirtschaft des Tals eigenhändig trug. Jeder konnte sich in diesem Fest seinen eigenen Grund finden und sich hier austoben. Nima, sichtlich verausgabt, stolperte unter Jubel der anderen aus der Mitte der nun komplett durchlöcherten Plane und fiel direkt vor Roberts Füßen mit dem Gesicht in den Schlamm. Er half ihr auf, reichte ihr reflexartig ein Baumwolltaschentuch zum Gesicht abwischen. Sie hielt inne und blickte entsetzt auf das Stück Stoff. »Das ist ja organisch!« Sein vorsichtiger Blick wanderte ihren Körper hinab, der scheinbar in nichts als alte schwarze Plastikfolie gewickelt war. Es sah aus wie Latex, nur dass man etwas hindurchsehen konnte. Dort, wo die fragile Folie nicht schon eingerissen war. Robert suchte beschämt in ihrem Gesicht Halt, welches durch den Schlamm wie von einem wilden Make-up verziert wirke. »Entschuldige, ich wusste nicht, dass du so streng bist.« Ihr bisher ernstes Gesicht strahlte plötzlich auf, wie als ob sie sich ihrer angsteinflößenden Erscheinung bewusst geworden war. »Sonst macht Gleisnacht ja keinen Spaß. Willst du nicht auch mal ein Motorrad hier durch den Schlamm reiten?« Sie hatten in den langen Arbeitstagen am Kartoffelfeld über Dinge geredet, die er lieber für sich behalten hätte. Niemals offene Art hatte ihm entlockt, dass er sein Motorrad vermisste, welches er in der Flucht aus Seestadt zurücklassen musste. Ihre scheinbar natürlich flirtenden Augen entzogen ihm Geheimnisse, für die er sich schämte. Dass er zuerst seine Familie, seine Wohnung, dann sogar sein geliebtes Motorrad aufgeben musste. Es reagierte eines Tages einfach nicht mehr auf seine Stimme und blieb stumm und verschlossen am Parkplatz stehen. Am nächsten Tag war es einfach weg. Auch jetzt wieder fühlte er sich komplett nackt vor ihr. Da er nichts sagte, fuhr sie in zwitschernder Leichtigkeit fort. »Gerade wenn du dich nach dem alten Leben sehnst, hätte ich mir mehr Purismus von dir erwartet. Mir ist das ja letztlich egal.« Sie wischte sich demonstrativ den Schlamm mit dem Baumwolltaschentuch vom Gesicht und drückte ihm den dreckigen Lappen wieder in die Hand. »Doch es macht mehr Spaß, wenn man es ernst nimmt, nicht?« Leider brauchte er zu lange für das Zusammensuchen seiner Worte zu einer Antwort. Sie war schon wieder in der feiernden Masse verschwunden, die sich gerade jubelnd um eine Harley-Davidson versammelte, die den Schlamm in alle Richtungen spritzte, aber nicht vom Fleck kam. Ein Muskelpack kletterte auf den Sattel der Maschine und spuckte Feuer aus seinem Rachen. Einer der Gelanden über ihm fing Feuer. Das Plastik zog sich stark rustend zusammen und fiel auf die Masse hinab. Es roch abartig, doch die Menschen, schon komplett im Bann der Dieseldämpfe, schienen dadurch in ihrem Rausch nur weiter bestärkt. Warum konnte er eigentlich nicht so ausgelassen feiern wie die anderen?

0: Erster Reflex wäre natürlich die Ausrede auf das Alter gewesen. Doch Guillaume, der gerade wieder von der Harley sprang, war gut 20 Jahre älter als er, und auch wenn Robert in der oberen Hälfte der Alter war, stach er vom Alter keineswegs hervor. Die Sonderzone Freizipfel gab es nun schon lang genug, dass alle Alter in ihr vertreten waren. Gerade Gleisnacht war ursprünglich von den älteren Revolutionären ausgegangen, die in den Nachwehen der 68er noch auf den Traum der Revolution auf dicken Motoren gepolt waren und Anschluss an lokale Riten hier fanden. Nina war plötzlich wieder an seiner Seite aufgetaucht und hielt wie zur Entschuldigung eine Rolle Luftpolsterfolie hoch. So viel mal zu diesem Ausschnitt.
1: Gleisnacht in Freizipfel.
0: Genau. Ja, es ist für mich der Versuch, also das ist natürlich so eine ein bisschen postapokalyptische Gesellschaft, wo der Klimawandel in einer Alpenrepublik, die ungenannt bleibt, nicht mehr vom Wintertourismus gehalten wird. Und ich frage mich, was passiert eigentlich in all diesen Tälern, die noch vor drei Generationen Subsistenzwirtschaft betrieben haben, wo Bäuerinnen dem Boden ihr Leben entnommen haben, quasi, indem sie angebaut haben, etc. Wenn da der Wintertourismus nicht mehr irgendwie den irrealen Wohlstand bringt. Und ich meine, viele von gerade so zum Beispiel Tiroler Tälern sind ja wirklich eher so mafiös von den Bossstrukturen, die da sind. Also dass da so ein paar reich gewordene Familien die ganzen Täler in der Hand haben. Und wenn das zusammenbricht, könnte da so eine Art anarchistisches, linkes Potenzial entstehen. So. Und das ist eine der Fragen, die ich versuche in diesem Roman zu erforschen. Und ich glaube halt, dass es jetzt zu einfach wäre, dass wir dann zurückfallen in so eine Öko-Utopie, wo alle ganz glücklich den ganzen Tag am Kartoffelfeld stehen und sich irgendwie erfüllt und nur mit Natur verbunden fühlen. Sondern ich glaube, dass es auch so eine Sehnsucht geben wird für eben die Motorräder, für das Neonlicht. Und dass man das vielleicht einfach rituell noch ehren kann irgendwie, damit das auch noch mehr Spaß macht oder erträglicher ist, wenn man den ganzen Tag an Kartoffelfeld steht. So. Das habe ich versucht, da als die Eingangsszene des Romans zu beschreiben.
1: Mhm. Toll. Ja. Was interessiert euch an Traditionen? Gibt es vielleicht auch spekulative Literatur, Science Fiction oder andere, die solche Art von Traditionen, Erfindung machen, die euch inspirieren? Ruft uns an unter 01 319 099933 im Radio Orange Live Studio. Magst du vielleicht noch was sagen zu dieser, also die Sehnsucht nach dem Motorrad und so ist vielleicht noch, also diese ganze Petromoderne oder eben so der Untergang der Petromoderne und die Nostalgie, die dadurch entsteht, ist das eine. Aber was hat es zum Beispiel mit der Luftpolsterfolie und dem Einhacken von Plastik in den Acker auf sich? Also das ist ja nochmal ein Stück weiter in der Erfindung als so die Typen, die jetzt ihren Motorrad Abgase einatmen für so eine quasi vorauseilende Nostalgie gegenüber dem Untergang der fossilen Energien.
0: Ja, also Leute, die mich jetzt kennen, wie du, werden natürlich daraus lesen, dass das was mit Toxic Temple zu tun hat, was eine Religion, die ich mit Anna Lerchbaumer gemeinsam gegründet habe, ist, die so im Kunstbereich operiert. Und da versuchen wir auch eigentlich eben diesem Begehren nach Ewigkeit nachzuspüren, was wir in der fossilen Kultur sehen. Und fossile Kultur ist jetzt nicht nur das Benzin und das Diesel, was wir verbrennen, sondern auch das Plastik eben, was ja auch aus Öl entsteht. Und dass es vielleicht einen unbewussten, verdrängten Teil unserer Seele gibt, der sich freut darüber, dass irgendwas von uns bleibt, wenn wir so unser Sandwich auspacken, das Sandwich schnell runterschlingen. Aber diese Plastikverpackung, die bleibt 300, 400, 500 Jahre. Und natürlich, ich sag mal so, dass das bürgerliche Ökologiebewusstsein versucht uns, dass wir uns darüber schlecht fühlen. Aber vielleicht ist es auf eine Art ehrlicher, sich auch mal zu fragen, was steckt da vielleicht für ein dunkles Begehr nach Ewigkeit drin, was früher christliche Religion zum Beispiel bedient hat. Ja. Und vielleicht müssen wir das auch irgendwie zähmen. Vielleicht ist das diese Lust. Und das kommt natürlich auch in diese Gleisnacht rein. Die Luftpolsterfolie ist tatsächlich einfach direkt übernommen von dem Toxic Temple Ritual, wo wir jeden Morgen da sitzen und ungefähr eine Stunde die Luftpolsterfolie von Blase zu Blase zerplatzen bringen und sagen, der Geist lebt in jeder Blase. The spirit dwells in every bubble. Also eine Art Ritual. Das soll natürlich lustig sein und es darf natürlich nicht alles irgendwie, wie gesagt, vollkommen erklärbar und rational sein, sondern es soll auch irgendwie diesen Spaß sein. Es soll sich irgendwie auch spannend anfühlen. Mhm. Das haben wir versucht, in diesen Ritualen zu entwickeln.
1: Ja, irgendwie ist ja Tradition meistens nicht so weit weg von auch religiösem Ritual, beziehungsweise in dem Erfinden einer Religion, so wie ihr es gemacht habt, steckt eben dann auch recht schnell viel Traditionenerfindung drin, zumindest im Sinne von wiederkehrenden Ritualen. Es ist vielleicht so eine Extremform so der Tradition, gleich zu sagen, man erfindet ein Glaubenssystem in gewisser Weise und das hat dann gewisse Rituale, wiederkehrende Elemente, ja auch so starke Elemente, die man auch in unterschiedlichen Formen dann wiedererkennen kann, wie eben dieses Plastik als Ewigkeitssymbol, wo man in unterschiedlicher Weise sich dazu verhalten kann.
0: Genau, ich glaube, das ist auch das, was mich sehr daran interessiert, dass Tradition vielleicht wirklich die Absage an so einen neoliberalen Neuheitskult ist. Mhm. Also wenn man sagt, man erfindet eine Tradition, heißt es eigentlich immer nur, man remixt alte Elemente. Also man kann ja nicht ex nihilo was Neues erfinden, sondern auch das Weihnachtsfest war ja eigentlich nur so ein hostile Takeover des Christentums vom Wintersonnenfest, was die Römer schon Jahrhunderte davor gefeiert haben. Und wahrscheinlich haben es die Römer von irgendwem anderen davor übernommen. Also ich glaube, Traditionen, Rituale sind immer nur der Remix von schon etwas Bestehenden. Und ich glaube, darin liegt auch die Kraft, dass du schaffst, irgendwie etwas zu adressieren in den Menschen, was somatisch ist, was in einer Art tradierten Gedächtnis ist, was einen viel tiefer bewegt. Das ist jetzt das Argument von, es wäre doch irgendwie besser, wenn wir alle gleicher sind und irgendwie gleich viel Einkommen haben und uns alle nett behandeln, sondern wenn das irgendwie auch dich so anspricht auf einer Ritualebene, glaube ich, hat das was sehr, sehr Starkes und eben auch dieses, einerseits das Bewahren, aber ich glaube, andererseits kann man auch wirklich drüber nachdenken, wie man auch neue Rituale schafft, die auch so neue Identitätsangebote geben in einer Zeit, wo eh alles prekärer wird und irgendwie doch alle irgendwie schon erkannt haben, dass wir im Klimakollaps sind etc. Und die meisten haben halt so diesen Reflex, sich an das bisherige oder das, was populistische Politik ist, das bisherige verkauft, zu klammern so. Und ich glaube, ja, das ist verständlich, wenn man kein anderes Angebot gibt. So. Und vielleicht kann man auch irgendwie durch neu erfundene Traditionen auch in diesem Kollaps neue Ideen von Hoffnung, von Solidarität, von Gemeinschaft zu schaffen. Und also mich interessiert das sehr. Also ich arbeite künstlerisch seit letztem Jahr auch mit einem Team an der Ausrufung des ersten ökologischen Feiertags Österreichs, und zwar den Zwentendorf-Feiertag. Und da
1: 5. November.
0: 5. November, dieses Mal in Linz, seid dabei. Wir feiern da eben den Geburtstag des Zwentendorf-Referendums, also dieser Tag, wo Österreich sich entschieden hat, atomfrei zu bleiben, was wirklich eigentlich ein einmaliger Moment in der europäischen Geschichte ist. Also, dass sich ein Staat, wo schon das Atomkraftwerk fertig gebaut wurde, das hätte am nächsten Tag eingeschaltet werden können, wo alle Parteien und alle großen Medien dafür waren, dass da es eine Bewegung geschafft hat, nicht nur dieses AKW nicht einzuschalten, sondern seitdem per Verfassungsrang atomfrei zu sein. Ich kenne ehrlich gesagt kaum eine politische Bewegung, die mehr durchdringenden Erfolg hatte als die Zwentendorf-Bewegung. Und das ist ein Konsens in Österreich, den wir seitdem haben. Und das zu feiern und auch zu sagen, da haben wir eine Tradition, auf die kann ich in Österreich stolz sein. Und es gibt wirklich sehr wenig, auf das ich in Österreich stolz sein kann. Aber wir haben Hainburg, wir haben die Lobau, das werden wir auch gleich nochmal haben. So. Und zu sagen, das ist auch eine Tradition, die wir claimen können. Und vielleicht ist das auch ein Angebot, wo wir so ein paar gewinnen können von, lasst uns das feiern. Das ist eine Tradition von, wir sind relativ gut, so ökozidale Großprojekte abzusagen. Und das ist eigentlich eine ziemliche Stärke, die wir haben. Und das können wir auch als Tradition feiern in einem Feiertag. Mhm. Ich habe das auch, die erste Inspiration dafür, auch wieder von dieser Saat in Frankreich gehabt, diese Sonat de Fondre, weil die feiern jeden 17. Jänner dort auch einen Feiertag. Und das war der Tag, wo der Flughafen abgesagt wurde, gegen den sie dort gekämpft haben.
1: Genau. Stimmt, das ist auch eine, natürlich sind so wiederkehrende und im Jahr platzierte Termine ganz wichtig, was so Traditionen betrifft, neben den Riten. Du hast schon gesagt, eben auch dieses Tradieren und so, es hat ja immer so leicht was Paradoxes, was jetzt nicht unbedingt schlecht sein muss, aber so Traditionen zu erfinden, oder ist es eher dann eh wie so ein Remix? Das hat es eher in unserem Alltag, in der Science-Fiction oder überhaupt in der spekulativen Literatur, hat es oft auch die Funktion, so ein bisschen mehr Fleisch zu geben der Fiktion, insofern als dass, wenn du eine Tradition hast, dann suggerierst du schon so eine Zeitlichkeit, eine Geschichtlichkeit von zum Beispiel einer Gesellschaft, die du beschreibst als Science-Fiction-Autorin, weil diese Tradition eben impliziert, dass die schon öfter gemacht wurde und gemacht wird. Wenn es eine Tradition gibt, dann ist das nicht so pluff, ich habe jetzt hier eine Gesellschaft und eine Fiktion, sondern es kriegt dann gleich so eine Geschichte. Du hast ein paar Beispiele mitgebracht. Magst du vielleicht so Lesetipp-mäßig, wo gibt es Traditionen, Erfindungen in der spekulativen Literatur, die dir gefallen haben?
0: Ja, voll gerne. Also ich bin vorgestern vor meinem Bücherschrank gesessen und habe mich gefragt, wo sind eigentlich die spannendsten spekulativen Traditionsbeispiele? Und ich glaube, was man als erstes nennen muss, ist Always Coming Home von Ursula K. Le Guin, was fast schon so too obvious ist, so, aber das ist quasi eine Materialsammlung von spekulativen indigenen Völkern, die in der Zukunft leben, also so ein paar Jahrtausende in der Zukunft, in das, was wir heute Kalifornien nennen, lange nach dem Kollaps der modernen Gesellschaft. An diesen Kollaps erinnert man sich kaum mehr daran, nur so in so ganz komischen Sagen. Und dieses Buch ist jetzt kein Roman im Sinne von, es beginnt an Punkt A und hat eine Geschichte, die zur Konklusion Z führt, sondern es ist wirklich so eine Materialsammlung, sie nennt das auch eine Archäologie der Zukunft, wo du so Lieder, Geschichten, Ritualbeschreibungen findest, die quasi so ein spekulativer Anthropologe über die aufzeichnen würde. Und ich glaube, das ist eine ganz reiche Sammlung von solchen Traditionen irgendwie, die natürlich ein bisschen exotistisch sind. Le Guin hat da auch mit einem Musiker, dessen Name mir jetzt gar nicht einfällt, auch Todd Musik
1: Barton
0: aufgenommen.
1: Heißt genau. Ja.
0: Dann ein anderes Beispiel, was vielleicht ein bisschen weniger bekannt ist, ist Ada Palmer, die eine Trilogie, die Terra Ignota Trilogie geschrieben hat. Da könnte man jetzt irrsinnig viel darüber erzählen. Das ist quasi eine Welt, wo es keine Nationen mehr gibt, auch kein Geld, auch jetzt eigentlich keine Kernfamilien mehr. Aber es gibt, wie heißt das nochmal? Es gibt, glaube ich, 7 verschiedene Identitäten, die es da gibt.
1: Ich weiß leider auch nicht mehr genau. Es gibt so lauter so Einheiten im Prinzip, die sich dann auch wieder ein Stück weit durchkreuzen. Aber genau, es gibt schon so Identitäten, wo du dich einfinden kannst, die
0: genau, also es gibt
1: so
0: ja zum Beispiel,
1: total abgefahren
0: und zu denen
1: sind,
0: gehörst du auch irgendwie. Du musst da nicht dazu gehören, du kannst auch so Black Law sein und hast dort gar keinen Schutz. Oder du gehörst zu den Utopians. Ich würde mal sagen, das ist am ersten so die Elon Musk-Fraktion, so die noch in den Weltraum fliegen wollen. Dann gibt es die Humanists, die eben sehr humanistisch sind, die machen gerne so Leistungssport und finden irgendwie tolle Dichtung super. Dann gibt es die Cousins, die sind eigentlich so die Care-Worker, sag ich mal, so, also die klassische Frauenrollen übernehmen, quasi auch als soziale Funktion irgendwie. Es gibt die Mitsubishis irgendwie, die sind eigentlich so Großkapitalisten, würde ich sagen. Und dann vielleicht das interessanteste Beispiel im Punkt der Tradition sind die Masons. Das ist so eine ziemlich so kryptoklerikale, autoritärer Kult, wo es so einen autoritären Kaiserherrscher gibt, den Emperor, Jed Mason. Und das Ding ist, das spielt so, ich glaube, 400 Jahre in der Zukunft. Und tatsächlich dieser Mason, wo, glaube ich, so mehr als 1 Milliarde Anhängerinnen sind, das ist tatsächlich ein Remix einer Verschwörungstheorie. Also so dieser Freimaurer-Verschwörungstheorie, die Masons irgendwie, das ist da irgendwie gelungen, daraus eine Realität zu machen. Also wo wir heute im 21. Jahrhundert noch sagen würden, ja, das ist so eine verkappte Verschwörungstheorie, das ist es auch im 21. Jahrhundert. Yeah. Im 24. Jahrhundert haben sie auf dieser Story, die Gesellschaft genug durchdrungen hat, um quasi so eine gemeinsame Identität aufzubauen. Da ist das auch eine Tradition irgendwie, dass man diesen Emperor hat und all diese Freimaurer-Symbole, ist halt eine Tradition und da musst du nicht dazugehören, aber mehr als 1 Milliarde der Menschen auf der Erde in dieser Zeit finden das halt irgendwie am plausibelsten für ihren Lebensstil. Und das finde ich ganz cool, das ist auch dann, glaube ich, an SF oft, dass es halt dann bisschen so diese ethnografisch-anthropologische Gegenüberstellung hat. Okay, ihr findet autoritäre Herrscher geil, okay, whatever, kann man machen, aber wenn du lieber Carework machen willst, bist du halt ein Cousin, wenn du gar nichts willst, bist du halt ein Blacklaw, so. Das finde ich immer recht klug und vielleicht das letzte Beispiel ist von Cameron Reed, einer relativ unbekannten SF-Autorin. Die hat in den frühen 90er Jahren ein ziemlich geiles so Cyberpunk-Buch geschrieben, The Fortunate Fall, ist aber dann quasi wieder in die Unbekanntheit zurückgefallen, weil sie eine große Schreibblockade und Depression hatte und dann seit 30 Jahren nichts geschrieben hat. Und jetzt hat sie ihr nächstes Buch rausgebracht, was ich wirklich allen ans Herz legen kann. What We Are Seeking heißt das. Das wäre jetzt, glaube ich, zu viel zu beschreiben, worum es darum geht. Aber es gibt jedenfalls relativ eine große Anzahl von verschiedenen Planeten, wo sich wie bei Le Guin auch so die menschliche Zivilisation in ganz andere Richtungen entwickelt hat. Und auf dem Planeten Skintia, wo der Roman spielt, kommt John, der Hauptcharakter, hin. Und finde es total schlimm, weil das ist ein Planet, wo sie noch Heirat betreiben. Und er findet das wirklich ekelhaft. Also er hat wirklich so, er nimmt sich da immer zurück, aber er ist, oh mein Gott, it's a marrying people. Es ist so, es ist ein heiratendes Volk irgendwie. Und er kommt von so einem Planeten, wo alle halt eher so eine Poly-Beziehungssache haben. Und das ist so komplett normal, dass alle halt so einchecken, Consent erfordern. Ja. Das ist irgendwie voll cool, wenn ich jetzt dich visiten will, also dich besuchen will, so heißt das, dann haben wir halt Sex, wenn das konsensuell ist. Und dann geht's weiter so. Und er findet das so wirklich schlimm, dass die da noch heiraten irgendwie. Ja. Aber er sieht das halt auch quasi so als Tradition von anderen, was wir auch irgendwie respektieren müssen. Natürlich finden die Skintians auch John total weird und voll bedrohlich und die haben voll Angst. Also vor allem die Männer haben voll Angst, wenn er dann mit den Frauen was irgendwie nur im Garten arbeitet, weil die natürlich sofort Panik haben, dass er irgendwie jetzt die Frauen verführt so. Was dann auch für ihn natürlich so ein Zeichen ist von, wie pervers diese Heiratstradition ist irgendwie. Und das finde ich auch eine schöne Gegenüberstellung, wie du so etwas ganz Normales, eine ganz normale Tradition, wie das so aus einer anderen Perspektive beleuchtest.
1: Entfremdungseffekt. Genau. Ja. Ah, toll. Ja, den kenne ich noch nicht, What We Are Seeking, aber kommt auf die TBR-Pile. genau, die ganzen Literaturtipps, nämlich Ursula K. Le Guin, Always Coming Home, What We Are Seeking, Cameron Reed und die Trilogie von Ada Palmer, die ich auch ganz, ganz toll finde. Ich werde das auch in die Shownotes schreiben, wenn ihr dann das auch lesen möchtet und Interesse habt. Es gibt jetzt noch, die Sendezeit läuft uns mal wieder davon, aber es gibt noch eine letzte Chance anzurufen. Unter 319-099933, einer Wiener Nummer, also plus 431-319-099933. Vielleicht habt ihr auch ein paar erfundene Traditionen, die ihr teilen wollt. Ansonsten hören wir noch aus deinem Romanmanuskript.
0: Und davor vielleicht und noch davor ein Lied, und zwar von Esels Albtraum. Die habe ich neulich am 1. Mai in Berlin gehört. Und die machen linksradikale Jodelmusik.

0: Die Perchtentracht war etwas wirklich ganz Besonderes. Teilweise schon Jahrzehnte alt, noch vor der Zeit der Katastrophen entstanden, als das Land noch ursprünglich war und Skitouristen aus allen Winkeln der Welt deshalb gerne zu uns kamen. Die alten Schafsfelle rochen noch immer nach wildem Tier. Wenn man seine Nase hineinsteckte, roch man auch das Salpeter der Feuerwerkskörper und bengalischen Feuer, die mit ihm schon getragen wurden. Die Masken waren aus Zirbenholz, fein geschnitzt und ihre grimmigen Fratzen durch Widder- und Kuhhörner verziert. Man musste sie nur ansehen und fürchtete sich. Wenn man sie sich jedoch überzieht, erhält man ihre uralte Macht. Die mystische Kraft der Urahnen, die noch wussten, was Teufel sind und dass man auch sie in einer Welt ohne all den modernen Schnickschnack braucht. Es kann nicht immer alles gut und korrekt und richtig sein. Manchmal muss man die Sau rauslassen, wenn es kalt wird, wenn der Winter hereinbricht, wenn einen niemand zu sich lässt, wenn man nicht weiter weiß, die Natur verrückt spielt oder die Banken. Sie machten einen gehörigen Wirbel, als sie dann loszogen durch die Stadt. Die Kuhglocken, die wie verlängerte Hoden an ihren Schritten hingen, machten einen unglaublichen Lärm. Er genoss es, sie immer wieder zu schwingen, die Beine weit auszubreiten und sich ungeheuer mächtig zu fühlen. Wie ein feuerspeiender Stier. Ja, das mag primitiv und irgendwie auch maskulinistisch sein, aber auch diese Seite muss man rauslassen. Und immerhin ist ja auch Sandra dabei, auch wenn es sich schwer tat, sie zu erkennen, in welchem Kostüm sie steckte, in seiner Herde, die durch die verstörte Einkaufsstraße von Seestadt zog. Hier war er schon lange nicht mehr gewesen. Es waren nur mehr Boutiquen und Flagship-Stores, die sich doch kein normaler Mensch leisten konnte. Das soll die Freiheit von Seestadt sein? Er grunzt ein japanisches Touristinnenpaar an, welches begeistert Fotos von ihm machte. Fast hätte er sich an ihnen vergangen, besann sich dann aber doch eines Besseren. Interessanterweise ließen auch alle anderen seiner Horde die vielen schönen Frauen, die hier shoppen waren, in Ruhe. Er hatte sich einfach unnötig Kopf gemacht. Dann zündete einer ein bengalisches Feuer und dann noch jemand. Er war blind, hatte einen großen weißen Fleck an der Iris, der nur ganz langsam kleiner wurde. Er hörte das Sausen von Raketen, die quer durch die Gassen schossen. Frauen kreischten und er sah aus dem Augenwinkel, wie manche Explosionskörper an den sauberen Häuserfassaden explodierten, ihr bunter Sprühregen die Wand entlang regnete. Als er sich wieder orientiert hatte und einigermaßen sehen konnte, war die Straße bis auf seine Herde leergefegt. Sie hatten den Reichen und Touristen, die hier jetzt wohnten, einen gehörigen Schrecken versetzt und mal wieder gezeigt, wer hier eigentlich hergehört. Ha ha ha ha, hörte er ein schallendes, bellendes Gelächter, welches auch aus seinem Mund kam, wie dem seiner Herde. Na, das ist doch, wie Freiheit aussieht in der Freedom City, grunzte eine ganz in Rot gekleidete Perchte neben ihm. Sie hatte eine lange, schwarze Nase, lange, weiße Fangzähne und zwei undurchdringlich schwarze, faustgroße Pupillen. Die Bullenhörner markierten die Rage der Maske. Was hielt sie da in ihren Krallen aus Tannenzapfen? Die rote Perchte zog Robert ein wenig weiter und machte ihn vor einem Marmorgebäude halten, welches wie ein Pharaonengrab wirkte. Sieh an, die beste Bank! Die riesigen Auen sahen herausfordernd aus, sofern man das von schwarz bemalten Kastanien sagen konnte. Wer war nochmals in diesem Perchtenkostüm? War das Moser? Und war das ein Sprengkörper in seiner Hand? Verkaufen sie so große Feuerwerkskörper? Die rote Perchte drückte ihm den Sprengkörper in die Krallen und machte ihm übertrieben eine Wurfbewegung in Richtung Bank vor. Na komm, denen zeigen wir's, wem die Freiheit der Stadt gehört. Wirf einfach, ist doch nur Spaß. Denk an deine Familie und wer ein neuer Besitzer ist. Und dann warf Robert die Dynamitstange und zu seiner großen Überraschung barst das Panzerglas der Bankenfiliale. Die unbändig kichernde Perchte zog ihn in die aufgeknackte Filiale und mit Brechstangen fielen sie über die Automaten und Ziermobiliars her. Als sich Robert umblickte, sah er, dass auch der Gucci-Laden und der Slink Hub aufgebrochen waren und teilweise in Flammen standen. Weiter sah er aufgrund der massiven Rauchbildung nicht. Er zertrümmerte im wilden Rauch die Rechenzentren der Bank, welche er im Keller fand und denen er die Schuld an der automatisierten Übertragung seiner Familie gab. vielleicht könnte man ja doch seine Schulden aus den Siliziumplatten prügeln. Ihre Horde von 16 Perchten verwüstete noch gut 2 Stunden die Flagship-Stores der Freedom City und überraschenderweise kamen nie die Security-Kräfte von Slink, um sie zu stoppen. Sie gingen unbescholten nach Hause und fielen in einen tiefen Schlummer. Noch am selben Abend verkündete Barbara Niemann die Verhaftung von Jelinek, dem sie üble Machenschaften mit Slink und Verrat am Volk vorwarf. Der Guardian hat in den Abendstunden seinen Bericht über die Folterkammern von Seestadt veröffentlicht, wonach Dutzende gebürtige Seestädter, die sich den Aufenthalt in der Stadt nicht mehr leisten konnten, gegen ihren Willen festgehalten und zur Zwangsarbeit gezwungen wurden. Da Jelineks enge Beziehungen zu Stadtinhaber Jeff Myers bekannt waren, war davon auszugehen, dass auch Jelinek davon wusste. Die Polizeikräfte von Niemanns Regierung hatten die Stadt umstellt und die Security Forces der Freedom City großteils verhaftet. Von all dem sollte Robert erst am nächsten Morgen was mitbekommen. Dem Morgen von Barbaras Verkündung.
1: Spannung.
0: Ich ende mit einem Cliffhanger.
1: Ja, Cliffhanger zu einem noch nicht publizierten Roman. In genau. Ein paar Jahren könnt ihr dann weiterlesen.
0: Ja, ich habe beim Schreiben immer wieder Angst, ob ich selber Neonazi werde, wenn ich das schreibe, weil ich irgendwie auch wirklich diese reaktionären Gefühle, die mit der Perchte verbunden Aha. sind. Also ich komme immer nur sehr langsam und ich weiß gar nicht, ob ich mich traue eigentlich, diesen Roman jemals zu veröffentlichen, ja, wenn er fertig ja. ist. Aber es macht immer wieder Spaß, ihn zu schreiben.
1: Mhm. Ja, die Traditionen-Spekulation ist sicherlich ein schmaler Grat und vielleicht auch ein gefährliches Terrain. Weil, genau, es ist halt so Identitätserfindung und das kommt immer mit Verhängnissen einher.
0: Genau. Ja.
1: Sehr, sehr spannend. Vielen Dank fürs Teilen von deinem Danke. Manuskript und auch quasi deinen real-life erfundenen Traditionen. Wie gesagt, Toxic Temple beziehungsweise der Zwentendorf-Feiertag, der wieder am 5. November sein wird. Auch all das kommt in die Shownotes dieser Sendung. Also wenn ihr diese Sendung nachhört, dann gibt es hier auch eine Beschreibung und weiterführende Links. Wir sind schon am Ende der Sendezeit. Vielen, vielen Dank, Kilian Jörg, fürs Kommen. Vielen Dank euch fürs Zuhören. Der Science Fiction Book Club macht Sommerpause und ist dann ab Oktober wieder zu hören, am Sonntag um 10 Uhr. Und ich würde vorschlagen, wir gehen raus mit nochmal einem Song von dieser tollen Playlist, die mit dir geteilt wurde. Und zwar mit einem von Barut und der heißt Mascarada. Passt doch gut zu dem Perchtenlauf-Thema.
0: Einen schönen Sonntag euch noch. 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
1: Sie haben es erraten. Jawohl, Jazz Workshop.

Jawohl, Sie haben es erraten. Jazz Workshop ist wieder vorhanden. Jazz Workshop und die gute Laune. Es begrüßt Dr. Thomas und ich lege gleich einmal los, weil wir nicht so viel Zeit haben. Nur eine kleine Stunde. Und deswegen, 11. Dezember 1960, Freddie Hubbard, Hank Mobley, Kenny Drew, Louis Hayes und Sam Jones mit The Pot's On. Also der Topf ist an.

0: The Pot On von Kenny, wie heißt er? Wah, nochmal, Tick-Tack, Kenny Drew und seiner Band. Ja, meine Damen und Herren, jetzt geht's gleich weiter mit, die Weltlage ist ja nicht so, wie man sie sich erhoffen könnte. Und deswegen wird es jetzt von mir kommentiert, also nicht von mir, sondern von Jimmy Smith. 1966 hat er schon gewusst, wie es werden wird. Grady Tate, Kenny Burrell, Jimmy Smith und die Nummer heißt Oh No Babe. Und ja, Oh No Babe.
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Das denken sich auch sehr viele. Oh No Babe war das gerade. Oh No Babe von Jimmy Smith und seiner Band. Ja, meine Damen und Herren, es geht gleich wieder weiter mit, und zwar nämlich jemanden, der nicht so oft gespielt wird, ein eher selten gespielter Kandidat, Ken McIntyre. 28. Juni 1960, Arthur Taylor, Eric Dolphy, Ken McIntyre, Sam Jones und Walter Bishop Jr. Und die Nummer heißt Diana, also Diana.

Ja, das war Ken McIntyre, der auch ein sehr, sehr guter Musiker war. Und jetzt, meine Damen und Herren, geht's gleich weiter mit Hampton Halls, und zwar mit Barney Kessel, Red Mitchell, Shelly Manne. Und am 27. Januar 1958 aufgenommen. Und die Nummer heißt Bow Chest, also der Bogen Chest. Keine Ahnung, was ein Chest ist. Viel Spaß.

Bow Chest. Jawohl, meine Damen und Herren, Bow Chest von Hampton House. Und meine Damen und Herren, es geht weiter mit Sonny Clarke. Und zwar 1961 mit Billy Higgins, Butch Warren, Charlie Rouse und Tommy Tarantine. Und die Nummer heißt Voodoo. Also wir sind schon gespannt auf diese ja, Voodoo-Puppen und so weiter.

Das waren jetzt Voodoo-Klänge von Sonny Clark. Aber Voodoo-Klänge sind jetzt nicht so besonders. Das ist jetzt irgendwie, das könnte man alles glauben, dass alles verhext ist. Also gehen wir gleich weiter zu den Gospels. Und Gospel, eine sehr gute Sängerin, die sich da immer reinsteigert. Dorothy Love Coates und You've Been Good to Me heißt die Nummer. Und hören wir uns an.

Dorothy Love Coates mit You've Been Good to Me. Dorothy Love Coates und die Gospel Harmonettes. Und ja, meine Damen und Herren, es geht immer die Zeit so geschwind vorbei. Wieder einen, den wir sehr selten gespielt haben oder der selten gespielt wird. Kenny Dorham, 1961 am 15. Jänner mit Hank Mobley, Kenny Dorham selbst, Kenny Drew, Paul Chambers, Philly Joe Jones und die Nummer heißt Buffalo. Und der Büffel. Viel Spaß.

0: Buffalo von, Buffalo von Kenny Dorham. Hallo, grüß dich, lieber Lorenz, du bist endlich da.
1: Ja, schönen Sonntag allerseits.
0: Grüß dich, wie geht's?
1: Weißt du auch, welcher Tag heute ist?
0: Sonntag.
1: Ja, und?
0: Kleines Workshop-Tag.
1: Na, ja, aber Vatertag.
0: Ah, ja. Alles Gute zum Vatertag, oder?
1: Soll ich jetzt schon mir nicht, aber den Zuhörern vielleicht.
0: Ah, den Zuhörern, in dem Falle den Hörern, wünschen wir einen schönen Vatertag oder auch Muttertag oder ja, alles
1: Muttertag
0: da.
1: Muttertag war ja schon. Heute ist Vatertag.
0: Ja. Und da müssen wir gleich einen blöden Witz erzählen, oder? Hast du einen blöden Witz?
1: Nein, ich
0: habe einen blöden Witz. Also der Xi Jinping und der Putin und der Trump sterben und vor der Himmelstüre steht ein Engel und sagt, Wahrheit hinein in den Himmel, Lüge ab in die Hölle. Dann sagt der Xi Jinping, also ich denke, dass ich immer den Menschen Freiheit gebracht habe. Ab in die Hölle, sagt der Putin, ich denke, dass ich den Menschen immer Frieden gebracht habe. Ab in die Hölle, sagt der Trump, also ich denke, ab in die Hölle. Okay, der war jetzt politisch nicht korrekt, macht nichts.
1: Spielen wir Musik, was hast du?
0: Spielen wir Musik.
1: Gibt es so einen, wenn du an deinen Vater denkst, irgendeinen Jazzmusiker, der da besonders...
0: Ja, das ist jetzt, dann müsste ich jetzt was anderes aussuchen, aber das habe ich jetzt gehört. Ja, das ist auch gut. Das ist nämlich mit Herbie Hancock, Lee Morgan, James Bodling, Mickey Roker, Pepper Adams, Ron Carter, Wayne Shorter und... Ja, was nehmen wir da? Nämlich God Bless the Child. Und damit verabschieden wir uns schon. Tschüss, Papa. Wenn es wieder heißt, in 14 Tagen.
1: Geschüttelt, nicht gerüchtelt.
0: Jawohl.
1: Alles Liebe.
0: Papa. Jazzworkshop.club immer wieder nachzuhören und macht nichts. Tschüss, Papa.

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14: Schönen guten Tag, sehr geehrte Damen und Herren, sehr geehrte liebe Zuhörer. Herzlich willkommen mit euren Moderator Jeffrey, live mit Jeffrey. 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

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Und natürlich unseren sehr geehrten Zuhörern wünsche ich einen angenehmen schönen Sonntag. Und für alle Väter wünsche ich alles Gute zum Vatertag.

0: Grüße Boje.
1: Liebe Grüße für die schöne, liebe Christine. Und wünsche dir einen schönen Sonntag. Das schönste Lachen, nur du. Eine kluge Frau mit Magister.

Wow, yay! Typisch Chosen-Musik. Immer das Schöne davor.

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A sad idemo dalje, so liebe Kristine, ich habe jetzt ein paar Lieder für dich. Und nur speziell für dich, liebe Kristine, wünsche dir einen schönen Sonntag. Das schönste Lachen hast nur du, liebe Kristine. Du bist etwas Besonderes. Wünsche dir nur einen schönen Sonntag, nur dir.

Ja, liebe Leute, liebe sehr geehrte Damen und Herren, das waren schöne Balladen. Diesmal wieder mal Wunschprogramm für den Herrn Marker und Banneta und für Café LG und Hotel Simmering. Ich hoffe, es hat Ihnen meine Sendung gefallen. Gefallen auch schöne Balladen, gespielt nur für die Frau Christine. Die wahre Schönheit, schöne Augen, schöner Charakter, die beste Frau der Liebe. Nur für die Christine. Ich wünsche euch einen angenehmen Sonntag. Bleibt gesund. Wünsche euch alles Gute. Und danke fürs Zuhören. Papa, Christi, ciao. 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
1: Herzlich willkommen in der Berggasse 8. Es begrüßt Sie Peter Supp. Gestern hat in Wien zum 30. Mal die Regenbogenparade stattgefunden, wie die CSD, also Christopher Street Demonstration, bei uns genannt wird. Grund genug, um sich mit den Ursachen und auch mit den Folgen der ursprünglichen Ereignisse, die der Regenbogenparade zugrunde liegen, zu beschäftigen. Bitte versetzen Sie sich jetzt mit mir gemeinsam in das Jahr 1969. Wir befinden uns in New York.

0: Es ist noch keinen Tag her, dass Judy Garland, eine der Ikone der schwulen Camp-Kultur, in Hartsdale, New York, beigesetzt wurde. Grund genug, dass sich in der Nacht vom 27. auf den 28. Juni 1969 besonders viele Schwule in der Stadt aufhielten. Gegen 1.20 Uhr früh drangen Polizeibeamte in das Stonewall Inn in New York ein, um eine Razzia durchzuführen. Diese Bar in der Christopher Street im Stadtteil Greenwich Village wird von homosexuellen und Transgender-Publikum frequentiert. Razzien der Polizei in schwulen Bars und in Nachtclubs waren ein regelmäßiges Ereignis in der homosexuellen Szene überall in den Vereinigten Staaten bis in die 60er Jahre des 20. Jahrhunderts. Es wurden die Personalien der Anwesenden aufgenommen, was häufig mit der Beleidigung dieser verbunden war. Diesmal ließen sich die Barbesucher die Schikane nicht mehr gefallen. Eine Schlägerei begann, in der die Polizisten schnell überwältigt wurden. Die Nachricht der Schlägerei verbreitete sich rasch und immer mehr Anrainer und Kunden nahegelegener Bars strömten zum Ort des Geschehens. Die Polizei entsandte Verstärkung in Form der Tactical Patrol Force, einer Einheit, die ursprünglich darauf trainiert war, Demonstranten von Vietnamkriegsgegnern zu bekämpfen. Letztendlich beruhigte sich die Lage, aber die Protestierenden kehrten in der nächsten Nacht zurück. Die Proteste waren weniger gewalttätig als in der ersten Nacht. Zum dritten Tag mit Protesten kam es 5 Tage nach der Razzia im Stonewall Inn. An diesem Mittwoch kamen 1000 Menschen bei der Bar zusammen und verursachten erneut erheblichen Sachschaden. Aufgestauter Zorn und Empörung gegen die Art, wie Homosexuelle seit Jahrzehnten von der Polizei behandelt wurden, entluden sich. Im folgenden Jahr organisierte die Gay Liberation Front im Gedenken an den Stonewall-Aufstand einen Marsch von Greenwich Village zum Central Park. Zwischen 5.000 und 10.000 Menschen nahmen an diesem Marsch teil. Damit war die Tradition des Christopher Street Days, CSD, begründet, mit der viele Gay-Pride-Bewegungen seither im Sommer das Andenken an diesen Wendepunkt in der Geschichte der Diskriminierung von Homosexuellen feiern. Wie aber kam die Regenbogenparade nach Wien? Darüber weiß der Leiter des schwul-lesbischen Informationszentrums Queen, Andreas Brunner, Bescheid. Andreas Brunner ist nicht nur Historiker, sondern auch Zeitzeuge zu diesem Ereignis.
1: Ja, ich bin insofern Zeitzeuge, als ich einer der Gründungsväter der Regenbogenparade bin. Sie geht maßgeblich auch auf eine Idee von mir und Hannes Sulzenbacher zurück. Wir waren im Jahr 1995 gemeinsam bei der Pride in New York, was natürlich ein ganz, ganz tolles Erlebnis gewesen ist. Zigtausende schwule Lesben die Fifth Avenue runter marschieren zu sehen und ja, diese Art von Gay Pride kannten wir hier in Wien nicht. Es gab zwar schon davor Versuche, Demonstrationen zum Christopher Street Day, der ja schon seit den 70er Jahren auch im deutschsprachigen Raum bekannt war und auch in Deutschland und anderen europäischen Städten gefeiert wurden, das auch hier in Wien zu machen. Es ist allerdings über Ansammlungen von Grüppchen nie hinausgegangen. Und ja, von diesem Eindruck in New York nach Wien zurück, voll des Enthusiasmus, haben wir gesagt, das muss es auch in Wien geben. Allerdings war uns klar, dass das nicht wir beide irgendwie stemmen können und machen können, sondern dass das nur in einem größeren Verbund mit anderen Organisationen der Community möglich ist. Dazu muss ich sagen, wir waren damals beide gerade nicht in einem Verein aktiv. Also wir hatten sozusagen gar keine wirkliche Homebase. Ich habe damals noch in der Buchhandlung Löwenherz gearbeitet. Hannes war kuratorisch unterwegs, Ausstellungskurator und ähnliches. Und ja, wir begannen Verbündete um uns zu sammeln. Es war dann ein kleines Grüppchen, das sich formierte und das Interesse an diese Idee fand und um Möglichkeiten zu finden, wie man das auch in Wien umsetzen kann. Uns war klar, dass wir für Wien sozusagen ein eigenes Konzept entwickeln müssen. Allerdings stand bei uns von Anfang an eine Mischung im Zentrum. Also das war eine der Grundideen, nämlich nicht nur eine Demonstration zu machen, sondern auch Party. Ja, und dann haben wir gearbeitet und uns war klar, dass wir so ein Motto brauchen. Ja? Und das, was uns am allerwichtigsten erschienen ist an diesem Moment der Parade, also das, was für uns Gründer und Gründerinnen ja, das Ausschlaggebende war, war Sichtbarkeit. Ja? Wir waren uns damals sicher, dass nur unsere eigene Sichtbarkeit auch sozusagen zu einer Auflösung von Vorurteilen über unsere Lebensweisen führen kann. Das heißt, sich zu verstecken, das Leben im Geheimen zu führen und sich halt mit allem, was einem nicht passt oder mit allen Rechten, die einem vorenthalten werden, zu arrangieren, das wollten wir nicht. Ja. Wir wollten raus in die Welt. Ja. Deshalb auch die Ringstraße. Ja. Und deshalb auch diese Grundidee, die Ringstraße auch zum Feiern zu benutzen. Denn auch auf der Ringstraße Party zu machen, ist ein politischer Akt. Sich die Ringstraße einmal im Jahr anzueignen, die gehört uns. Ja. Sonst Autos oder Trachtenvereine oder politische Demonstrationen oder was auch immer stattfindet, an diesem Tag im Jahr gehört sie uns. Und das war die Idee dahinter. Und mit der sind wir dann rausgegangen, mit einigen sozusagen Stotterschwierigkeiten am Anfang. Das war dann nicht so einfach, auch was den Trägerverein etc. anbelangt und dann auch die Organisationsstrukturen. Keiner von uns hatte ja sowas je organisiert und wusste ja nicht, wie viel jetzt, dass viel Arbeit ist, haben wir schon gewusst, ja, aber welche Arbeit? Ja, also das mussten wir im ersten Jahr ja alles rausfinden. Und da hatten wir eine entscheidende Hilfe, nämlich die Stadt Wien. Die Stadt Wien hat sich sozusagen im Namen des Bürgermeisters selbst ja, hinter diese Idee dieser Parade gestellt. Es fand dann einmal eine Begegnung mit Häupl, mir und einigen führenden SPÖ-Politikerinnen statt. Jedenfalls war von vornherein klar, die Stadt Wien will das. Ja. Wenn es irgendwie in geregelten Bahnen abläuft, etc., etc. Sie hatten in uns, in unser Organisationsteam, das Vertrauen, dass wir das so über die Bühne bringen. Ja. Ich meine, hätte es im ersten Jahr, wäre es komplett schief gegangen, hätte es keine zweite Parade gegeben. Ja. Aber diese Unterstützung, diese grundsätzliche Unterstützung der Stadt Wien, ohne die hätten wir das damals nie geschafft. Wir wären an diesen bürokratischen Vorgaben damals gescheitert, wenn wir nicht wirklich die Unterstützung der Stadt Wien gehabt hätten, auch wenn es keine finanzielle Unterstützung gegeben hat. Denn die erste Parade haben wir mit einem Budget von 6.000 Schilling organisiert. Das waren einzig die Plakate, die wir gedruckt haben und Flyer und das war's. Mehr hat's nicht gegeben. Alle andere Werbung fand wirklich, Facebook gab's ja noch nicht, ja. Internet in dem Sinn auch nicht, also zumindest jetzt nicht für eine in der breiten Masse. Also ich weiß auch, die erste Parade habe ich mit Telefon und Fax organisiert. Ja. Erst ab der dritten, vierten Parade war E-Mail dann sozusagen State of the Art. Ab da ging es dann alle Kommunikation nur mehr über E-Mail. Und wenn man dann keine E-Mail-Adresse hatte, war man vergessen. Da war man out of the world. Ja. Da war man dann plötzlich weg vom Fenster. Ja. Aber das war genau diese Anfangszeit, wo es das noch nicht gab. Ja. Und dass das Ganze so ein durchschlagender Erfolg wurde, dann schlussendlich, war dann auch das Verdienst der Communities. Ja, der unterschiedlichen Communities, die sich für diese Parade dann eingesetzt haben, die gesagt haben, okay, da machen wir jetzt mit, das findet man toll, da machen wir Party auch. Ja. Die Partybetreiber waren ein ganz, ganz unglaublich wichtiger Multiplikator, weil wir damit auch jene ansprechen konnten, die jetzt nicht an, was weiß ich, ich will heiraten oder weg mit Paragraph 209 oder mit all den Slogans, die AIDS-Hilfe war natürlich auch dabei, die sich nicht zumindest mit politischen Inhalten der queeren Community oder der schwul-lesbischen Community identifizieren konnten, weil ihnen die halt wurscht waren. Ja? Die wollten schwul sein oder lesbisch sein und sonst die Ruhe. Ja? Und die konnten wir auch über die Partyschiene ansprechen. Ich kann mich erinnern, damals im Café Berg, ja, die Buchhandlung Löwenherz war ja auch eine meiner Homebases als Organisator. Im Café Berg stand dann einen Monat vor der Parade so ein Schminktischchen mit einer aufgemaschelten Puppe. Ja? Und jeden Tag stand am Spiegel geschrieben mit Lippenstift noch 12 Tage, noch 11 Tage, noch 10 Tage. Und so ist im Berg sozusagen ein Countdown eingeläutet worden. Und das ist in anderen Locations auch passiert. Das Heaven hat was dazu gemacht, die AIDS-Hilfe hat sich engagiert, der Liveball war dabei. Ja. Und über diese Communities sind dann, ja, je nach Schätzung, bis zu 25.000 Leute bei der ersten Parade zusammengekommen. Ja. Es gibt natürlich auch noch Diskriminierungen vielfältiger Art von Schwulen, Lesben, Transpersonen, Intersex-Personen. Also das Spektrum hat sich auch erweitert. Ja. Das ist ja interessant ist auch, dass mit der Regenbogenparade auch die Transbewegung einen großen Aufschwung erlebt hat. Ja. Weil die Trans-X als Verein und die Transen immer dabei waren bei der Parade. Also die waren von der ersten Parade an dabei und dann auch später in der Organisation der Parade vertreten. Also die hatten immer sozusagen die waren immer fixer Bestandteil der Parade. Ja. Es sollte ein möglichst breites, vielfältiges, buntes Spektrum der Communities sein. Ja. Wer nicht rassistisch, xenophob, frauenfeindlich oder ähnliches aufgetreten ist, war sozusagen bei der Parade willkommen. Welche Forderungen, was sich verändert hat, also einerseits sozusagen, dass Minorities also Minderheiten in den Minderheiten sozusagen sichtbarer wurden durch die Parade, oder die Parade mit daran beteiligt war oder am Zahn der Zeit zumindest gewesen ist, weil ja parallel auch auf der Diskursebene Queer Theory diese Entwicklungen stattgefunden hat. Das waren, wenn man das jetzt rückblickend als Historiker, wenn ich das betrachte, war das ein sehr schöner Parallelismus, ja, der da stattgefunden hat. Und eine meiner schönsten Erinnerungen an diese erste Parade war, das war ein Kunde von Löwenherz, der dann so am nächsten Tag gekommen ist und mich in der Buchhandlung umarmt hat und mir gesagt hat, du, am Anfang bin ich hinterm Baum gestanden, ja? Dann bin ich auf der Straße mitgegangen und zum Schluss habe ich mittanzt auf einen LKW. Ja? Sozusagen, das hat für mich gezeigt, welche Öffnung, ja, welche Befreiung, ja, dieser Tag für viele bedeutet hat. Ja. Und bis heute natürlich für den einen oder die andere nach wie vor bedeutet, wenn sie sehen, okay, da sind jetzt plötzlich zigtausende, die sind irgendwie so wie ich, ja, manche ein bisschen komisch, ja, manche vielleicht ein bisschen wenig angezogen, ja, für meinen Geschmack, ja, aber die haben dasselbe Begehren, dasselbe grundsätzliche Begehren wie ich, ja. Und das ist nach wie vor wichtig, ja, vor allem für Junge. Und dass die sehen, ja, it makes fun to be gay. 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

0: It makes fun to be gay, sagt Andreas Brunner, der Historiker und Mitbegründer der Regenbogenparade in Wien, in seinen Erinnerungen an die Anfangsjahre dieser Demonstration, die bewusst als Party in Szene gesetzt wird. Wir sind wieder zurück im Jahr 2026, am Sonntag nach der 30. Regenbogenparade in Wien. Vor wenigen Tagen hat uns der Autor Thomas Sparr in der Berggasse 8 besucht und sein soeben im C.H. Beck Verlag erschienenes Buch »Come Out – Wie der Aufstand der Christopher Street die Welt veränderte« präsentiert. Thomas Sparr schildert darin Mythos und Wirklichkeit des Aufstandes in der Christopher Street und zeigt seine Folgen bis heute. Wie wirkt er sich in Deutschland oder bei uns aus? Wie veränderte er die Selbstbilder homosexueller Frauen und Männer und wie die Art und Weise, in der andere sie bis heute wahrnehmen? Hören wir Thomas Sparr.
1: Come Out, also vielleicht sollte ich etwas sagen, wie es zu diesem Buch gekommen ist. Das ist eigentlich ein Auftragswerk. Auftragswerk ist so entstanden, oder ein Auftragswerk entsteht immer dann, wenn der Verlag sich überlegt, er würde gerne etwas in seinem Programm haben über den CSD, und das sollte eigentlich schon viel früher erscheinen, nämlich zum Jubiläum 2019. Und dann bin ich aus Gründen, die äußerlich sind, aber meistens sind sie ja dann doch innerlich, nicht fertig geworden, und das hat dann noch ein bisschen gedauert. Das Merkwürdige ist über diese 5 Jahre, dass eigentlich das Anliegen des CSD viel wichtiger geworden ist. Wenn ihr das Revue passieren lasst zwischen 2019 und heute, muss man sagen, 2019 war ein Jubiläum, das sehr stark den Blick nach zurück gerichtet hat, wenn überhaupt. Während wir heute eigentlich ein Gegenwartsbewusstsein haben, also an die Orte denken, wo CSDs eigentlich sehr wichtig wären und nicht stattfinden können. Wir können diese Orte alle aufzählen. Wir haben das im letzten Jahr in Budapest gesehen, hoffentlich wird es in diesem Jahr besser werden. Wir haben das erfahren in Moskau, in Teheran, also die Orte, wo keine CSDs stattfinden können oder wo sie unter großen Druck geraten sind, wie zum Beispiel auch in Jerusalem, wo der CSD dann abgesagt worden ist. Das alles zeugt davon, dass es vielleicht nicht ganz überflüssig ist, sich mit dem CSD zu beschäftigen und mit der Geschichte, die dieses Datum hat. Im Sommer 1967 entdeckte ich mit 10 Jahren in der Zeitung die kurze Notiz, die englische Königin habe ein peinliches Gesetz unterzeichnet, das Straffreiheit gewähre. Ich fragte meine Mutter, was Homosexualität bedeute. Ich hatte das fremde Wort nie zuvor gehört. Wenn zwei Männer sich lieben. Und sie fügte hinzu, hoffentlich wirst du nicht mal so. Ans Attribut des Peinlichen erinnere ich mich bis heute genauso wie an die mütterliche Sorge, die wohl Milliarden Mütter und Väter teilen, die sie äußern oder für sich behalten. Inzwischen ist mehr als ein halbes Jahrhundert vergangen. Manche Sorgen haben sich als unbegründet erwiesen, neue sind hinzugekommen. Eines aber ist sicher: Die Wahrnehmung von Homosexualität hat sich in Deutschland, in der westlichen Welt überhaupt gravierend verändert. Meine Erinnerung an den Sommer 1967 ist ein biografischer Zufall, der aber in einer Kette von historischen Zufällen, deren Ursachen wie Folgen steht. 2 Jahre später wurde der Paragraph 175 im Strafgesetzbuch in Deutschland liberalisiert. Sexuelle Handlungen zwischen erwachsenen Männern blieben vom 1. September 1969 an straffrei. 34 Jahre zuvor hatte das nationalsozialistische Deutschland im Juni 1935 den Paragraphen verschärft, und nach 1945 sah kaum jemand Veranlassung, ihn zu reformieren. Ein Versuch der Novellierung scheiterte an einem im Grunde autoritären Verständnis von Recht und Ordnung des Staates, übrigens in Österreich genau wie in Deutschland, und an der Gleichgültigkeit der westdeutschen respektive der österreichischen Gesellschaft. Liest man die Rechtfertigung im Regierungsentwurf der Bundesregierung vom Oktober 1962, welche Verfehlungen gegen die geschlechtliche Sittlichkeit mit Strafe zu bedrohen sind, stehen einem die Haare zu Berge über das Verständnis oder sagen wir Unverständnis von Intimität, Sittlichkeit, vor allem aber menschlicher Sexualität, das vor 6 Jahrzehnten in Deutschland herrschte. Außer Österreich kannte kein westliches Land eine solche strenge Gesetzgebung. Auch das Strafrecht in der DDR ging weniger drakonisch gegen Homosexualität vor, weil man dort auf die mildere Variante des Paragraphen 175 aus der Weimarer Republik, übrigens schon scharf genug und streng genug, zurückgriff. Aber tatenlos waren die Gerichte dort auch nicht. Gerade der staatliche Zugriff auf das Liebesleben erwachsener Menschen unterschied Deutschland und andere Länder im Norden Europas von Ländern, denen der Code Napoleon wenigstens das erspart hatte, wenn auch nicht die gesellschaftliche Ächtung der Homosexualität. Von der Gesetzesänderung erfuhr ich als junger Zeitungsleser, auch komisch, wie sowas passiert, 1969 nichts. Auch nicht von einem Vorkommnis, das wenige Tage nach der Abstimmung im Deutschen Bundestag und nur kurz nach meinem 13. Geburtstag die amerikanische Öffentlichkeit aufhorchen ließ, einem Ereignis, das mit dem Namen einer New Yorker Kneipe in Greenwich Village entstanden ist, Stonewall. Man sprach vom Riot of the Indecents, dem Aufstand der Anstößigen, ein Akt zivilen Ungehorsams mit Münzen, Flaschen, Fäusten, Brandsätzen, brach sich in einer Juninacht nach einer Polizeirazzia in diesem Lokal in der Christopher Street Bahn. Jahr für Jahr erinnern seither die Christopher Street Days und Paraden in New York, in Wien, an anderen Orten in den USA, in Deutschland, wie überall auf der Welt, an diesen einen Tag, diese eine Nacht. Wovon sich die New Yorker Schwulen, Lesben, Transgenders, die Drag Queens und vereinzelten Heterosexuellen befreien wollten, hätten sie in den Stunden und Tagen des Aufstands auf Anhieb sagen können. Welche Form aber diese Rebellion über die Jahre angenommen hat, ließ sich damals nicht absehen. Man wehrt sich nach vorn,

oder auch nur der Name Stonewall steht, hat, ich habe es eben schon gesagt, an Dringlichkeit und Bedeutung gewonnen. Die Landkarte hat sich ganz buchstäblich geändert. Der Krieg Russlands gegen die Ukraine, man muss sich das immer wieder klar machen, ist auch ein Krieg gegen die gelebte Homosexualität, gegen queeres Leben in Europa. Putin spricht von Gayropa, setzt die Verachtung für das demokratische Europa in eins mit seiner wahnhaften Homophobie. In der anderen Hälfte der Welt nimmt der amerikanische Präsident die Wokeness aufs Korn, wendet sich gegen die Neubestimmung des Geschlechts im eigenen Land, das Transgendern. Der argentinische Präsident Milei hetzt offen und vulgär gegen Homosexuelle, wie er sie sieht. Der Spuk von Orban ist einstweilen vorbei. What a difference a night can make. Das Buch nimmt seinen Ausgang von einer einzigen Nacht, von einem bestimmten Ort, wie sie beide in dieser Form wohl nur in den USA möglich waren. Von Greenwich Village in New York führt der Weg nach Europa, nach London, Paris, Berlin, Köln, Hamburg. Unterwegs ändert sich auch die Perspektive. Während Stonewall in einer Vielzahl einzelner Geschichten überliefert ist, sich mit den Lebensgeschichten der Beteiligten und deren Episoden verbindet, werden die vielen Geschichten zersplittert wie die Glasscheiben der Bar auf der Christopher Street, schon in den USA und erst recht auf dem Weg über den Atlantik zur Geschichte einer Bewegung. Indessen ist Stonewall wie kein zweites Ereignis der neueren nordamerikanischen Geschichte, ich könnte kein zweites nennen, zur Ikone dieser weltweiten Bewegung geworden, die auf den Namen der Straße und den der Bar hört. Alle Begriffe, die in diesem Buch auf- und untertauchen, haben eine historische Prägung und oft auch eine räumliche Ausprägung. Angefangen mit dem Begriff der Homosexualität, der übrigens, alle wissen das, in Österreich-Ungarn 1869 aufkam, über deutsche Begriffe wie Schwul, Schwuchtel, Kesservater, für die es Synonyme in anderen Sprachen gibt. Bei Marcel Proust finden wir die Race détente bis zur amerikanischen Queerness und der Wokeness, den neueren, jüngeren Begriffen, die irgendwann auch altern werden. Ich versuche in dem Buch die Begriffe nach dem jeweiligen Kontext zu verwenden. Ich erspare mir ein Qualifizieren dieser Begriffe. Sie stecken das Feld der Auseinandersetzungen ab, die man, wie ich hoffe, besser verstehen wird. Das ist wirklich meine Hoffnung, dass man sie besser verstehen wird, wenn man den historischen Raum zumindest in Grundzügen kennt. War Homosexualität, Sexualität überhaupt bis weit in die 1960er Jahre, Dagmar Lorenz hat darüber sehr eindrucksvoll gehandelt, etwas schamhaft Verschwiegenes, Verborgenes, Privates, wurde sie 1969 in den USA und bald darauf auch in Deutschland wie anderswo zum Stein des Anstoßes, den die Anstößigen ins Rollen gebracht hätten, zu etwas Öffentlichem. Der heute weithin vergessene Autor Horst Bienig hat von 1951 bis 1968 bis zu seinem Tod 1990 auf mehr als 1500 Seiten Tagebuch geführt und so mit einem klaren, wenn auch kaum je ausgesprochenen Vorsatz und Ziel die Anatomie einer seiner schwulen Existenz geschrieben. Daraus ist der Roman nicht nur seines Lebens, sondern des Lebens einer ganzen Generation von schwulen Männern entstanden. Es gibt kein vergleichbares Werk in der deutschen Literaturgeschichte, allenfalls Hubert Fichtes Geschichte der Empfindlichkeit, mit der der früh verstorbene Hamburger Autor eine Geschichte des homosexuellen Denkens und fast wichtiger noch Fühlens vorgelegt hat. Neben die Literaturgeschichte und die Geschichte der Kunst tritt in diesem Buch die Geschichte der Bewegung, des Protests, der sich unter dem Zeichen von Stonewall versammelte. Zumeist herrscht ein Nebeneinander dieser beiden Geschichten, selten, allzu selten, ein Miteinander. Damit meine ich, dass eigentlich die Kunst oder die Literatur jedenfalls im deutschsprachigen Raum nicht Bewegungsmomente aufgenommen hat oder nur ganz wenige. Es ist im Kanon der klassischen zeitgenössischen Literatur, spielt Homosexualität so gut wie keine Rolle. Es ist ganz erstaunlich und es fällt auch niemandem auf.

0: Man vermisst es nicht. Man stellt es nur fest, wenn man, sagen wir mal, eine amerikanische Perspektive hat oder auch eine französische, wo es einfach im Kanon der Literatur, die erscheint, eine selbstverständliche Geltung hat. Das ist etwas sehr, sehr Interessantes. Die schwul-lesbische Bewegung in Deutschland und über Österreich kann ich das jetzt nicht sagen, hat Kunst und Literatur als Movens oder Motiv ausgeklammert. Zu wenig wahrgenommen. Künstlerinnen und Schriftstellerinnen haben im Gegenzug die Bewegung nicht in ihr Werk aufgenommen. Das war zum Beispiel in den USA anders. Walt Whitman als Ahnherr, James Baldwin, Allen Ginsberg, Leslie Feinberg und andere hatten in unterschiedlicher Weise an Stonewall teil. Sie haben es zum Teil ihrer Literatur gemacht. Binek und Fichte und mit ihnen andere schrieben gegen ein Vergessen und Verdrängen, gegen das Nicht- oder Kaum-Beachten an. Überall finden wir noch heute Spuren davon, und ich habe dann ein wenig, ich kürze das jetzt aber ab, etwas darüber geschrieben, über Konrad Lorenz, der ja auch an der Universität hier verehrt wird in Wien. Konrad Lorenz hat sich zum Beispiel gewundert, dass bei dem von ihm erforschten Graugänsen, dass es homosexuelle Paarkonstellationen gab, monogame. Das beschäftigte ihn noch mehr, und er hat gesagt, er war fassungslos, dass es zu einem so tierischen Verhältnis bei den von ihnen so geliebten Tieren kam. Wir haben das gleiche Phänomen übrigens bei der Biografie von Dietrich Bonhoeffer, wo wir wissen, dass die amerikanische Episode eben sehr stark von homosexuellen Begegnungen geprägt war. Das kreidet das Pfarrerblatt in Deutschland heute dem sehr guten amerikanischen Historiker Charles Marsh an. Der arme Mann weiß gar nicht, wie ihm geschah. Und wir haben es auch übrigens erlebt und überlebt bei der Biografie von dem Generalstaatsanwalt Fritz Bauer. Eine Geschichte, die man überhaupt nicht lösen kann davon. Aber das habe ich nun selber in meinem Verlagsalltag erlebt, dass ich dann da Manuskripte vorgeschlagen bekommen habe, wo der Biograf einfach das nicht wahrhaben wollte, was nicht wahr sein sollte. Die Max-Planck-Gesellschaft, eine ehrwürdige Gesellschaft in Westdeutschland, hat im Laufe der Jahrzehnte nicht einmal den Versuch unternommen, das Erbe von Magnus Hirschfelds Institut für Sexualwissenschaft, das darf man ja wohl in der Berggasse nochmal hervorheben, das die Nationalsozialisten zerstört hatten, durch die Gründung eines neuen Instituts aufzunehmen. Das gibt es bis heute nicht. Es gibt auch nicht mal einen Protest dagegen oder eine Denkschrift oder so etwas. Und vielleicht wird das Deutsche Literaturarchiv in Marbach eines Tages aus seinen reichen Schätzen die in Deutschland jedenfalls erste Ausstellung über Homosexualität und Literatur oder queere Literatur, das hat es noch nie gegeben, geben. Gegen die Pride, die Parade der stolzen Schwulen, Lesbischen und Transgender-Selbstbehauptung, steht der Zug der Niedergeschlagenen, Verleumdeten, Bestraften und vor allem, wie ich glaube, der Vergessenen. In Wirklichkeit ein Trauerzug, der durch jede Straße in Deutschland und anderswo führen könnte. Auch eine intellektuelle Begleitung, gar zeitgenössische Begründung von Stonewall sucht man vergebens. Die hochgeschätzte Hannah Arendt, die bedeutendste politische Denkerin des 20. Jahrhunderts, in deren unmittelbarer Nachbarschaft sich der Aufstand der Anstößigen zutrug, hat das Ereignis mit keinem einzigen Wort bedacht. Auch bei Susan Sontag, wo man doch hätte etwas vermuten können nach den Notizen über Notes on Camp, findet man nichts. Und dann, aber das muss ich hier ja gar nicht noch lange ausführen, kommt die uneingestandene, vor sich und anderen verborgene Homosexualität vieler Menschen hinzu. Eine im Grunde auch ganz unheilvolle Geschichte, die man, glaube ich, auch noch nicht als Geschichte beschrieben hat. Was es heißt, wenn man sein Begehren verbergen muss. Was es heißt, also literaturgeschichtlich, Heinrich Detering hat darüber gehandelt, und aber was es wirklich heißt im Lebensvollzug, was man damit auf sich nimmt, wenn man nicht dazu stehen kann. Also das ist immer so ein merkwürdiges Wort und fast schon ein bisschen frivol, aber wenn man es nicht leben kann und nicht gestalten kann, was das bedeutet, ich glaube, da gibt es noch einiges zu tun. Und ich würde sagen, wenn der individuelle Ausdruck des homosexuellen Verlangens und Lebens so lange eingeschränkt blieb, wie die politische Diskussion und öffentliche Artikulation, so kommt, jedenfalls nach meiner Wahrnehmung, Literatur und bildender Kunst eine umso größere Bedeutung in der Wahrnehmung von Stonewall zu. Beide, Literatur und Kunst, zeigen am ehesten Veränderungen, Befreiungen an, wenn auch nicht die ganz große Freiheit. In einem Kapitel des Buches zeige ich diesen hinreißenden Film von Sebastian Meise, in Wien entstanden, aus deutschen Beständen gearbeitet, aber es ist im Grunde so etwas wie eine deutsch-österreichische Geschichte, heißt Große Freiheit, hinreißender Film, durch die beiden, wir haben gestern schon ein bisschen drüber gesprochen, durch die beiden Hauptdarsteller, drei Hauptdarsteller, muss man sagen. Also wenn ihr den Film noch nicht gesehen habt, würde ich sagen, unbedingt sich das anschauen. Nun will ich auch nicht so lange klagen, sondern es gab über Jahrzehnte entscheidende Bewegungen und Fortschritte im Erkennen wie Benennen. Rosa von Braunheims Film »Nicht der Homosexuelle ist pervers, sondern die Situation, in der er lebt« hat, das wissen wir alle, Geschichte geschrieben. Ich kann mich glücklich schätzen, dass ich noch erste Entwürfe von dem Buch, von dem er übrigens nicht so viel hielt und er meinte, das sei doch eigentlich als Bewegung, es sei alles schon gesagt und ich habe mich bemüht, ihn davon zu überzeugen. Ich weiß nicht, ob es mir wirklich gelungen ist. Aber sein Film ist wirklich, das muss man sagen, mit historisch, glaube ich, hat das so etwas wie eine fundamentale Wende eingeleitet. Und zwar deshalb, weil er nicht die Verhältnisse aufs Korn genommen hat und nicht die ewige Litanei über die Opferhaltung, sondern er hat gesagt, ihr, die Schwulen, und er hat es dann in dem Film gesagt, ihr Schwulen, so ihr seid selber schuld an den Zuständen, ihr verlängert sie durch eure Haltung. Und das alles ist dann mit ganz interessanten Sit-ins, man hat das ein bisschen vergessen, nach der Ausstrahlung des Films, zum Beispiel in West-Berlin, ist man in die Kneipen und Saunen gegangen, die es gab, und hat die gestürmt und hat die verdutzten Besucher aus den Kabinen geholt und gesagt, raus auf die Straße, raus auf die Straße. So ist das entstanden als eine Bewegung nach diesen Filmpremieren. Und da war Rosa von Braunheim nicht nur ein, ich finde, sehr, also ein toller Regisseur, sondern er war auch der Regisseur von Protest, vom Rausgehen. Und was an der deutschen Geschichte so interessant ist oder an der deutsch-österreichischen Geschichte der Schwulenbewegung ist ja, dass man sich fragen muss, warum hat es vor 1969 nicht mal, sagen wir, irgendeine kleine angemeldete Demonstration gegeben von mir aus dann von 60, 70 Leuten, die durch Hamburg oder West-Berlin oder so gezogen wären, und protestiert hätten. Es hat es nicht gegeben. Es hat keinen einzigen Protest gegeben. Und erst mit diesem Film, das ist so ein Kippmoment, wo man sagen muss, ein Film hat wirklich historische Folgen gehabt, in Verbindung mit Martin Dannecker. Volker Sigusch, der Sexualwissenschaftler, spielt eine große Rolle. Sophie Nett-Becker, Rüdiger Lautmann, Jurist und Soziologe auch. Es hat eine Ausstellung gegeben in der Akademie der Künste zusammen mit dem Schwulenmuseum Goodbye to Berlin, 100 Jahre Schwulenbewegung, immerhin. Die habe ich noch damals besucht und der widme ich hier auch ein Kapitel. Also Sie sehen und ihr seht, manche Dinge habe ich auch, haben sich als autobiografisch erwiesen, allerdings auch nicht alle. Also man stellt dann immer fest, dass man so seine Tentakeln ausfahren kann und dann hat man so Erfahrungen gemacht, aber bestimmte Erfahrungen auch nicht. Und wie geht man mit denen um? Das ist eigentlich auch ein bisschen so ein Kompositionsprinzip meines Buches gewesen, dass ich nicht glaube, dass meine Autobiografie ausschlaggebend sein kann. Das kann vielleicht keine, sondern dass ich von Zufällen auch absehen muss, die mir Dinge ermöglicht haben, die aber auch Dinge verhindert haben. Und die aber dennoch zu berücksichtigen sind für diese Geschichte. Bei Stonewall denken wir primär nicht an Reformen, sondern an eine Revolution. Zumindest in den USA. Immer wieder taucht dort der Begriff der Gay Revolution auf, im Juni 1969, in den Monaten zuvor, den Jahren hernach. Die Versuchung, meine Damen und Herren, alles auf Stonewall zu beziehen, was es an Protest, an Widerstand gegen Pressionen und Selbstbefreiung und neuer Wahrnehmung der Homosexualität über die Jahrzehnte gegeben hat und gegenwärtig gibt, diese Versuchung ist einfach sehr groß, aber sie wäre ein Trugschluss. Man muss sich davor hüten, auch wenn der historische Moment von Stonewall eine so intensive Bedeutung hat, dass man alles auf ihn zurückführt. In den USA unterscheidet man sogar noch eine eigene Zeitrechnung, Prä- und Post-Stonewall. Ich schildere keine Geschichte der Homosexualität oder Homosexualitäten nach 1969, sondern möchte eigentlich diesen einen historischen Moment und dessen Wirksamkeit zeigen. Ich versuche das chronologisch zu tun. Daten verbinden sich mit Orten von New York 1969 bis ins Berlin der 2020er Jahre und wesentlich sind, aber das war auch eher ein Zufall, der vielleicht auch kein Zufall war, für meine Darstellung sind die Jahreszahlen, nämlich 1969, 1979, ein Ereignis, das man vielleicht in Wien nicht ganz so kennt, aber das ist Homolulu in Frankfurt am Main, ein legendäres Festival, eine Versammlung zur Selbstbefreiung vor allem schwuler Männer. Man hatte Frauen mit eingeladen, die waren aber nicht gekommen. Die hatten bestimmt auch ihre Gründe, nicht zu kommen, über die wir nachher auch noch reden. Ich weiß. Das ist etwas sehr Interessantes. Dann kommt 1989, 9. November, nicht zu vergessen, die Mauer fällt und Coming Out hat seine Premiere im Kino International, ungefähr zur gleichen Zeit. Die Künstler, die Premierenfeier hatten in der Schönhauser Allee, in der Schoppenstube und irgendwo anders auch, sahen, dass ganze Menschenmengen sich Richtung Bornholmer Straße bewegten, also hochzogen und haben gesagt, was ist denn los? Ja, die Mauer ist gefallen und die müde waren, sind nach Hause gegangen im Osten, die anderen sind dann schon mal, haben den ersten Ausflug in den Westen gemacht. Also eine wirklich irrsinnige Koinzidenz und ich habe dann leider, also ich habe lange überlegt, 99, was ist 99? 99 wäre Hamburger Ehe und in Dänemark und in den Niederlanden die erste eingetragene Lebenspartnerschaft. Aber das irgendwie hatte mich das nicht so ganz überzeugt. Und man muss ja auch solche Nummerierungen nicht alle so ganz penibel durchführen, sondern 2015 ist ein wichtiges Datum. Und 2015 ist die Ausstellung Homosexualitäten im Deutschen Historischen Museum gezeigt worden, in Kooperation mit dem Schwulen Museum. Die Leiterin des Schwulen Museums hat mir gesagt, sie hätten ihr Glück gar nicht fassen können, weil die Bundeskulturstiftung das enorm großzügig gefördert hat. Das ist aber schon, muss man sagen, in dieser etwas traurigen Landschaft von nicht wissen wollen und nicht erforschen, die ich skizziert habe, schon ein enormer Fortschritt. Und das haben viele Tausende, weiß nicht, Hunderttausende von Leuten gesehen. Die Ausstellung ist dann auch noch nach Münster gegangen. Münster ist eine Stadt in Deutschland, die eine bestimmte Bedeutung hat, weil, glaube ich, die erste offene schwule Demonstration dort stattgefunden hat. Der Publizist Axel Eggebrecht hat ein Jahr nach dem Zweiten Weltkrieg, als das ganze Ausmaß der Konzentrationslager, der Vernichtung sichtbar wurde, über die Dreyfus-Affäre gesagt, diese Affäre, die Frankreich um die Jahrhundertwende erschütterte und den Antisemitismus hatte zutage treten lassen, diese Affäre habe Deutschland leider gefehlt. Die Katharsis des Streits und der tieferen Auseinandersetzung blieb hier aus. was zur Katastrophe des 20. Jahrhunderts beigetragen hat. Das kann man nach meiner Einschätzung über Stonewall auch sagen. Es war ein Aufstand, der Deutschland gefehlt hat. Nirgendwo hat der Nationalsozialismus so lange nachgewirkt wie im Umgang der deutschen Nachkriegsgesellschaft mit ihren Homosexuellen. Doch deren offenen Aufstand, deren Wut und Gegenwehr hat es nicht gegeben. Der öffentliche Protest kam spät, sehr spät. Vielleicht hat gerade deshalb Stonewall, das ist nun eine These, die ich in dem Buch versuche auch stark zu machen, in dem lange Zeit so obrigkeitlichen Deutschland, vielleicht auch in Österreich, tiefer, jedenfalls anders gewirkt als in jedem anderen Land außer den USA. Erst beim Schreiben wurde ich gewahr, dass die von mir gewählten Jahreszahlen, über die ich schon einen kurzen Überblick gegeben habe, 1969, 1979, 1989, auch Momente meiner Biografie markieren. Die beginnende Pubertät in Lübeck, ein prägendes zweites Studienjahr in Hamburg, 1979, Jahre des Forschens in Jerusalem, in Marbach am Neckar, meine Arbeit in Frankfurt am Main, eine Zeit in Paris, in Berlin, einige Recherchen in New York, einige Zeit in Stanford und San Francisco. An manchen, an wenigen Stellen meines Buches spreche ich mit mir, um ins Gespräch mit anderen zu kommen. Auch beim Wiedersehen mit mir geht es um deren, um eure Geschichte. Und das war meine Einführung. Vielen Dank für die Aufmerksamkeit.
1: Ja, vielen Dank für diese doch, ja, nicht nur erhellende, sondern auch irgendwie sehr bewegende Einführung. Du hast davon gesprochen, dass diese Kulturgeschichte und Bewegungsgeschichte irgendwie so nebeneinander herlaufen. Und das hast du ja auch gezeigt, das ist nicht ein Unikum des deutschsprachigen Bereiches. Das hast du ja auch an Beispielen in Amerika gezeigt. Das ist eigentlich sozusagen das auch ein Kern deines Buches, dass du auf diese Kulturgeschichte mal hinweisen willst, auch wie das sozusagen auch oft nicht Spuren hinterlassen hat, was folgt für dich daraus? Meine Come Out, das war ja eigentlich eben, ist ja der Schlachtruf, kommt raus, den haben die Literaten insbesondere nicht beherzigt. Du hast Binek schon genannt, Hubert Fichte, da ist nichts. Also meine Binek wollte so ein bisschen, offenbar, wie es in den Tagebüchern dann zum Schluss rauskommt, aber sozusagen das große, das hat er nicht mehr erlebt, ja, aber eigentlich sozusagen hat er auch nie öffentlich Stellung genommen. Ne?
0: Ja, die Frage ist nur, warum hat er das so penibel aufgeschrieben, nicht? Wir haben gestern schon ein bisschen drüber unterhalten. Ich kann das, es gibt bestimmte Fragen, die ich nicht beantworten kann. Es ist dann schon genug, wenn man sie als Frage stellen kann. Übrigens bei der lesbischen Bewegung, welche Autorin von Rang hat ein Element aufgegriffen in Deutschland? Hat das sozusagen dem eine Dignität erwiesen? Es hätte ja keine lesbische Autorin sein müssen. Das ist etwas, was ich immer nicht verstehe. Also das, und das ist, wenn man mit Franzosen spricht oder auch mit Amerikanern, macht man eine andere Erfahrung. Also dass die das sozusagen, das hat eine andere Dignität oder eine Selbstverständlichkeit, mit der das aufgenommen wird. Und das kann ich auch in Italien übrigens. Das ist etwas, was ich nicht erklären kann. Das ist in Deutschland das Rubrum der schwulen Literatur oder auch der lesbischen Literatur führt zu einem gewissen Ausschluss. Hollinghurst erscheint in einem wirklich guten, winzigen Verlag, nicht in einem Verlag zum Beispiel wie der, in dem ich arbeite, im Surkamp Verlag. Oder er war in einem großen Verlag, also man hat ihn daraus, bei Random House.
1: Sie haben ihn fallen lassen, ne?
0: Wir haben ihn dann fallen lassen. Es ist ein international hochgefeierter Autor. Und ich kann warum das so ist, dass halt, also ich habe eine Vermutung, dass das mit dieser obrigkeitlichen, also mit dieser mit diesem noch in die Literatur eingezogenen Gehorsam zu tun hat. Diesem Wegducken.
1: Aber
0: Das gilt jetzt nicht für die Buchhandlung hier, aber...
1: Ja, das hoffe ich. Aber ist es nicht vielleicht auch, dass dieser... nennen wir es beim Namen, diese Feigheit, ja, die mag ja tief drin stecken, aber ist es nicht auch dieser Split, den wir bis heute haben, also im Buchmarkt haben wir ja immer die Unterscheidung zwischen schwuler, lesbischer, Transliteratur und guter Literatur mit Anspruch, ja, also so wird das ja auch oft formuliert, ja. Auch Autorinnen und Autoren wollen dann als Literatur und eben sich nicht labeln lassen wahrgenommen. Das ist ja auch heute und das hat ja kann ja heute mit Obrigkeitsdenken nichts mehr zu tun haben. Ist nicht da im Grunde auch so ein gewisser, ja, so eine gezielte, ein gezieltes Abblenden des ganzen Themas, weil man es, ja, hier geht es ja dann meistens um das Labeln als Genre-Literatur, dass man minderwertig empfindet.
0: So ist es ja.
1: Ja, ich meine, das würden wir, ich bemühe an solchen Stellen immer den Vergleich mit jüdischer Literatur. Ich meine, jeder Verlag, wenn eine jüdische Mama auf Seite 315 um die Ecke biegt, wird den Verweis machen, weil es doch lustig ist, dann in diesem Moment vermutlich. Ne? Und es ist verkaufsfördernd.
0: Ja, da habe ich auch so meine Erfahrung gemacht, also das Verkaufen jüdischer Literatur oder Thematik.
1: Aber es wird jedenfalls auch von Verlagsseiten nie verschwiegen, im Waschzettel wird es genannt.
0: Ja, das stimmt.
1: Ja, ganz anders als bei schwuler und lesbischer Literatur. Ja.
0: Aber es ist kein, wie gesagt, auch bei Jüdisch leider gerade unter den gegenwärtigen Umständen auch kein verkaufsförderndes Element mehr. Mir ist etwas klar geworden, also ich habe mich einfach ein bisschen damit befasst im Zuge des Buches. Es gibt einen Filmhistoriker, Vito Russo. Mhm. Und dieser Vito Russo hat The Celluloid Closet, heißt es, nie ins Deutsche übersetzt worden, ein Standardbuch, zwei Auflagen erlebt, 1980. Dann eine zweite Auflage 1990 und 1991 ist er an den Folgen von AIDS gestorben. Begnadeter Filmhistoriker. Und der hat gesagt, sag mal, warum könnt ihr das Thema der Homosexualität in Hollywood oder in der ganzen Filmindustrie nicht einfach als beiläufig behandeln? Warum nicht? Warum ist es ein Distinktionsmerkmal, das ihr wie unter eine Lupe immer nehmen müsst? Lasst es doch einfach. Nehmt es Passagier. Das ist eine Beobachtung. Die zweite, und damit hat er, finde ich, ein Element von Stonewall beschrieben. Er hat gesagt, wenn ihr, und da hat er sich an die Community gewendet, wenn ihr Schwulen und Lesben glaubt, die Gesellschaft würde euch etwas schenken, vergesst es. Und er hat einen Beleg angeführt, der mir nie so klar gewesen ist. In den 40er Jahren, als die Deportationszüge rollten, 42, 43, 44, haben die jüdischen Kongregationen an Hollywood geschrieben, haben gesagt, macht einen Film über das Schicksal unserer Schwestern und Brüder im Osten Europas. Auf dem Siedepunkt, macht was. Nichts gemacht. Es ist kein einziger Film entstanden in den 40er Jahren, also zu dieser Zeit. Sondern das hat dann Atze Brauner machen müssen, 48, 49. Das muss man sich mal vorstellen. Also sozusagen, ihr braucht, wenn ihr um Verständnis bittet, um Befreiung, sie wird euch nicht gewährt. Alles muss erkämpft werden, erstritten werden. Ihr kriegt nichts geschenkt. Und die Indifferenz der Gesellschaft ist sowieso gegeben. Also auch das hat er gezeigt. Das hat er ein bisschen auf die amerikanischen Verhältnisse bezogen, aber das gilt für Europa eigentlich auch. Was ich so interessant finde in der Wahrnehmung der deutschsprachigen, ich würde übrigens auch die bildende Kunst noch mit hinzuziehen, das ist nämlich auch ganz interessant, sich anzugucken, die progressive Kunst, die befreiende Kunst, die Homosexualität dargestellt, männliche Körper dargestellt hat, Liebesakte, was weiß ich, auch weibliche Körper dargestellt hat, die kommt aus Amerika, die kommt nicht aus Deutschland. Und wie ist so etwas zu erklären? Also und ich habe nicht immer für sowas Erklärung, aber ich glaube, das ist dieser so lange nachwirkende Nationalsozialismus und ich zitiere ja auf der Rückseite oder im Epilog ein Wort von dem deutsch-jüdischen Historiker Hans-Joachim Schöps, der 1963, als es um die Novellierung des Paragraphen 175 ging, und er war ein jüdischer Emigrant und Remigrant und ein schwuler Mann und Familienvater, zwei Söhne, mit denen er in West-Berlin lebte und in Erlangen lehrte. Der hat geschrieben, für die Homosexuellen ist das Dritte Reich noch nicht zu Ende. Und das stimmt. Und das ist ein ganz bitteres Fazit. Und da glaube ich, das hat geendet 1969, aber nicht in Deutschland, sondern in New York.
2: Das waren Betrachtungen zu der Frage, was die Ereignisse im Stonewall Inn in der Nacht vom 27. auf den 28. Juni 1969 bewirkt haben und welche Folgen diese bis heute zeigen. Sie hörten zu Beginn der Sendung den Historiker Andreas Brunner. Er ist einer der Mitbegründer der Wiener Regenbogenparade, die in diesem Jahr zum 30. Mal stattgefunden hat. Und danach Thomas Sparr, der zum Thema sein soeben erschienenes Buch »Come Out – Wie der Aufstand in der Christopher Street die Welt veränderte« präsentiert und auch mit Veit-Georg Schmidt darüber gesprochen hat. Ich bedanke mich bei Ihnen fürs Zuhören und verabschiede mich bis zum nächsten Mal in der Berggasse 8. Auf Wiederhören, sagt Peter Supp.

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2: Es ist Sonntag, kurz nach 7, und ihr hört Radio Orange 94.0. Das hier ist eine Premiere, aber wir machen das jetzt ohne den ganz großen Trommelwirbel. Hallo und herzlich willkommen bei Salon Skook on Air. Kurz zum Setup für alle, die das Magazin Skook bisher verpasst haben. Österreichs ältestes Non-Profit-Musikmagazin, gegründet im September 1990. Seit über 35 Jahren im Geschäft, was im Prinzip bedeutet, dass wir uns konstant mit Dingen beschäftigen, die an den Rändern der Stadt passieren. Underground, Kulturpolitik, das ewige Versprechen von Pop und die Frage, warum das alles immer politisch ist, selbst wenn man nur wegschauen will. Bei unserer Veranstaltungsreihe, dem Salon Skook, packen wir das normalerweise in Diskurspanels. Und genau diese Debatten bringen wir ab jetzt ins Radio. Jeden zweiten Sonntag, jedes zweiten Monats, 19 bis 20 Uhr. Heute springen wir zurück zum 21. April 2026, ins Loop, zu unserem ersten Salon des Jahres. Das Thema an diesem Abend? Ein ziemlich realer, ziemlich frischer Betonaufprall im Wiener Stadtbild. Kurzer Rückblick nach St. Marx. Dort gibt es eine riesige Freifläche. Die Stadt Wien und die Wien Holding basteln seit 2018 an Plänen für eine Event-Location. Deadline wäre 2024 gewesen. Passiert ist exakt gar nichts. Der ORF meldete dazu neulich lakonisch, man verhandle noch. Weil die Institutionen also im Leerlauf treten, haben Nachbarschaftsinitiativen und AktivistInnen den Platz einfach besetzt und genutzt. Selbstverwaltet. Über Jahre hinweg ist da ein Ökosystem entstanden. Gemeinschaftsgärten, Hütten, ein Skatepark, eine funktionierende Infrastruktur aus dem Nichts, gebaut mit viel Liebe und schlichtem Bedarf an Raum. Am 9. April 2026 war damit Schluss. Überraschende Räumung, die Bagger rollten, alles platt gemacht. Die Initiative St. Marx für alle schrieb danach auf Instagram vom Totalverlust von Strukturen, die 10 Jahre lang gewachsen sind. Das ist diese klassische Wiener Verdrängung. Aber weil wir hier in der Stadt von Sigmund Freud sitzen, wissen wir ja, das Verdrängte verschwindet nicht. Es sucht sich nur neue Ventile, zum Beispiel den Salon Skook. Wir hören jetzt das Panel mit den AktivistInnen von St. Marx für alle. Es geht um verfehlte Kulturpolitik, um eine sehr berechtigte Wut, um die Trauer über verlorenen Raum und, ja das auch, um die hartnäckigen Träume von einer Stadt, die nicht nur aus Verwertungslogik besteht.
3: Herzlich willkommen hier im Metaverse. Ihr habt alle dankenswerterweise schon eure Datenbrillen angezogen und seid in der dreidimensionalen Simulation des Wiener Loops. Vor unseren Augen sehen wir eine Projektion der Stadt Wien, so wie wir sie uns immer gewünscht haben, als Ort der Vermittlung, des Miteinander, wo kommerzielle Interessen, wo Interessen der Politik, der tiefen und hohen Leidenschaften miteinander vermittelt werden und wir alle miteinander das Leben leben, was wir uns einmal gewünscht haben. Einige im Raum haben es schon gemerkt, das stimmt so nicht. Mark Zuckerberg hat das Metaverse abgeschaltet. Wir sind hier in der Realität des Jahres 2026 in Wien. Und die Stadt Wien hat einen riesigen Sparzwang, der sie davon abhält, so gut zu sein, wie sie immer meinte, dass sie es gerne wäre. Und auch einige andere Dinge laufen nicht so gut. Darüber wollen wir heute hier reden, in der Realität des Salon Skook. Was ist das eigentlich?
4: Ja, Salon Skook, das ist da, wo ihr gerade gelandet seid. Wir freuen uns übrigens
3: Realität.
4: Sehr, freuen uns sehr, dass heute auch schon beim Talk so viele Leute da sind. Das passiert nämlich nicht jedes Mal, aber wachsend.
3: Danke, danke.
4: Wir sind das Veranstaltungsformat vom Musikkulturmagazin Skook, das es schon seit 35 Jahren gibt. Und
3: 36.
4: Frank, du hast, stimmt, 36. Frank, du hast dich, glaube ich, auch noch nicht vorgestellt.
3: Es ach
4: Frank,
3: so, ja.
4: Frank, mein Name ist unser Chefredakteur. Ich mache es jetzt für dich. Und ich bin Anja, ich schreibe auch für Skook. Und ich freue mich, wie gesagt, dass wir heute diesen Abend miteinander verbringen können. Aber wir sind nicht alleine auf der Bühne, denn das wäre auch langweilig, wenn wir immer nur zu zweit so eine Doppelkonferenz hier machen würden, einmal im Monat. Deswegen werde ich hier gleich nach rechts quasi weiter übergeben und unser heutiges Podium vorstellen. Wir haben nämlich Luisa, Luca und Karl von der Initiative St. Marx heute bei uns. Aber bevor ich jetzt zu viel sage, hätte ich gesagt...
3: Ich finde, dass ihr auf der Bühne seid, das ist schon ein kleiner Applaus wert, weil dann kann auch unser Publikum zeigen, dass sie da sind. Also bitte einen kleinen Applaus für unsere heutigen Gäste. Ich danke da gleich dem Publikum und den anwesenden Talkgästen. Ja, wie steigen wir ein? Wer von euch mag einfach mal sagen, wer er oder sie ist und warum ihr hier seid und ihr vielleicht nicht die bestmögliche Laune habt, die ihr bisher in eurem Leben hattet, sondern dass so Dinge vorgefallen sind, die euch, darf ich sagen, ein bisschen im Magen liegen.
5: Okay. genau, ich bin Luisa von St. Marx für alle und ich bin seit ziemlich Anfang an bei der Initiative dabei. Genau, und uns geht's schlecht. Weil.
3: Okay, sie gibt das Mikro weiter. Dramatisch.
6: Ja, weil vor 2 Wochen der Ort, den wir geliebt haben, für den sehr viel gekämpft wurde und der enorm wichtig war in der Nachbarschaft auch und auch für diese Stadt ganz allgemein, für die Kulturlandschaft, für politische Vielfalt, für alles Mögliche, gewaltvoll geräumt wurde von eben besagter Stadt Wien. Genau, und wir sind vor allem auch wütend, weil das Ganze ohne jegliche Kommunikation, ohne wirklichen irgendwie einfach direkte Möglichkeit, mit Verantwortlichen zu reden und sich da überhaupt sehr stark aus der Verantwortung gezogen wurde. Und ja, einfach wahnsinnig viel Wut, die dann eigentlich so gegen eine kahle Wand prallt, wo dann irgendwo so steht, ich weiß nicht. Weil jeden, den du irgendwie eigentlich gerne anschreien würdest, sagt er nur, red doch mit der Person rechts oder links von mir. Und deswegen...
3: Karl, was ist am 9.4. um 8 Uhr morgens passiert? Warst du dabei? Ja. Was lief da ab?
7: Also ich bin später gekommen. Also ich war zum Glück nicht vor Ort schlafend. Das hat andere Leute dann betroffen, die was ein kurzes Klopf-Klopf gehört haben. Und dann ist auch schon die Polizei vor der Tür gestanden. Genau, es waren am Anfang, glaube ich, einfach immer so 20, 30 Kiewerer da, also Polizistinnen. Und das hat sich dann später verstärkt. Wir haben dann einfach innerhalb von kürzester Zeit versucht, einfach auch zu mobilisieren und in unsere Kanäle reingeschrieben, dass es jetzt einfach passiert, mit dem wir nicht bis zu dem Zeitpunkt gerechnet haben. Und dann war halt innerhalb von einer Stunde einfach auch wirklich schwere Wegeeinheiten, Polizeihundestaffel, Drohnen und einfach wirklich wieder ein Polizeiaufgebot da, was fast an der Pizzeria nachher Räumung damals ändert, einfach komplette Unverhältnismäßigkeit.
3: Gab es auch einen Panzer? Damals bei der Pizza legendär, der Panzer, der es nicht die Treppe raufgeschafft hat?
7: Nein, einen Panzer haben wir dieses Mal nicht gehabt, das war bei unserem Gelände auch nicht wirklich nötig, wenn man das Gelände kennt. Da braucht man keinen Panzer. Genau, und das hat dann auch eigentlich nicht lang gedauert, bis es dann einfach auch die ersten demonstrativen Verhaftungen gegeben hat, was bei so Einsätzen immer sehr, sehr beliebt sind. Da verhaftet man dann einmal so 7, 8 Leute mal weg, um das einfach auch weiter einzuschüchtern.
6: Ja, bezüglich der Räumung, glaube ich, das finde ich schon wirklich nennenswert. Also, dass ich glaube, Menschen, die sich so an Räumungen in den letzten Jahren erinnern, ich weiß nicht, Solobau bleibt oder diese oder jene Hausbesetzungen, also was, glaube ich, wirklich sehr nennenswert für mich ist, ist, dass es wirklich so unerwartet gekommen ist, also so sehr, dass tatsächlich eigentlich die Person, der Georg Zuschnick, weil der Chef ist von der Fleischmarkt GmbH, die Teil von der Wien Holding GmbH ist, die wiederum Teil von der Stadt Wien ist, gerade auf Urlaub war. Und der Mailverkehr, den wir bis dato hatten, also da sind nämlich auch noch so Treffen ausgestanden und wirklich eigentlich der Versuch von einer direkten Kommunikation und auch immer eigentlich ein so ausgesprochenes Versprechen, bevor irgendwas passiert, gibt es zumindest noch irgendeine Möglichkeit, da Kommunikation zu haben. Genau, dass das halt gar nicht erwartbar war. Und das ist wirklich was, was, glaube ich, also ich weiß nicht, Menschen, wie sich, glaube ich, stellen sich Räumungen immer so vor, aber das ist tatsächlich bei der Kanangbalobau bleibt zum Beispiel nicht so gewesen. Also es gab immer so Zeitfenster, wo klar war, okay, da hören jetzt die Gespräche auf oder irgendwie auch, wo etwas durchgesickert ist, vor allem auch, also auch von irgendwie Seiten von politischen Institutionen oder von irgendeiner Behörde, und das ist da gar nicht gekommen. Und zumindest für mich war es auf jeden Fall auch ein Zeichen davon, dass, glaube ich, da auch sehr viel Angst auch da war. Und eben auch ganz stark, was wir auch nicht erwartet haben, ist, dass halt wirklich die Räumung direkt mit der kompletten Zerstörung des Platzes erfolgt. Und das ist, finde ich, wirklich etwas, was einfach unglaublich gewaltsam auch irgendwie ist, weil es auch keinen Grund dafür gibt. Also der Hauptgrund war die politische...
3: Nach der Polizei kamen sofort die Bagger oder die Bagger kamen mit der Polizei? Wie lief das?
6: Die Bagger kamen mit der Polizei. Also es wurde sozusagen, die Wege war da, dann sind die ersten Leute also rausgegangen und wirklich direkt in dem Moment. Es war auch, also es gibt auch relativ viel, glaube ich, Kritikpunkte, die man an der Räumung auch geben kann. Also von, dass Menschen dann auch auf einen Bagger geklettert sind und der dann weitergefahren ist, was absolut unverhältnismäßig ist, auch aus polizeirechtlicher Perspektive. Es gab mehrere Verletzungen. Und es wurde eben auch wirklich nicht irgendwie darauf geachtet, irgendwie die Sicherheit zu wahren oder was auch immer das bedeutet im polizeilichen Kontext. Aber also das war ganz, ganz klar, komplettes Haut drauf und so schnell wie möglich einfach jeglichen Widerstand da auch so in den Sand irgendwie vergraben.
4: Du hast gesagt, es kam eben völlig überraschend für euch und würde ich sagen auch für die ganze Öffentlichkeit, die sich in den letzten Jahren irgendwie damit beschäftigt hat. Jetzt sind wir hier in Format, wo ich jetzt glaube, ich weiß, dass die, ich würde sagen 100% der Leute, die hier sind, circa wissen, um was es geht, aber ich finde es trotzdem wichtig, dass wir es hier nochmal voranstellen, ein paar Schritte zurückgehen, um vielleicht zu erklären, wie konnte es dazu kommen. Also natürlich, das soll keine Rechtfertigung sein oder so, aber um ein bisschen den Hintergrund aufzuschlüsseln, wenn wir ein paar Schritte so historisch der Initiative zurückgehen, wie hat sich das gegründet, was ist in letzter Zeit los gewesen, wie hat sich das vielleicht verschärft in den letzten, im letzten Jahr?
8: Okay, also eben, also es handelt sich halt um eine Fläche, die 44.000 Quadratmeter hat, sie ist im dritten Bezirk gleich neben der Marx-Halle. Und das Ganze hat eigentlich vor, also man könnte sagen, also genau vor 10 Jahren angefangen, wo die Stadt Wien eigentlich angefangen hat, so Initiativen einzuladen, um diesen Ort zu bespielen. Und das war, glaube ich, ganz am Anfang schon der Skatepark und der Gemeinschaftsgarten. Und dann ist eben ein Basketballplatz dazugekommen und dann eine Kulturinitiative und dann auch eine Initiative von der TU Wien. Genau, und die haben dann eben so Teile von dieser Fläche angefangen zu bespielen und sich irgendwie dort auszutoben. Und es war wirklich voll schön. Genau, und auch 2016 gab es eigentlich von der Stadt eine Art Partizipationsprozess, wo auch schon Architektinnen eingeladen wurden, um quasi, um eigentlich, es ging so um Wohnen und Arbeiten gemeinsam, also das war so der erste Plan, bis dann Ludwig und Handke entschieden haben, dass dort eben diese Eventhalle hinkommen soll, und das war, glaube ich, dann 2018 circa dann schon im Gespräch. Und genau, St. Max für alle hat sich dann circa so vor 3 Jahren angefangen zu bilden, weil diese Pläne eben konkreter wurden mit der Halle und eben wir dann angefangen haben, eben auch in der Nachbarschaft zu mobilisieren und halt diese Nachbarschaftsinitiative, weil halt dieser ganze Prozess auch so intransparent war, dass halt die meisten Menschen, die dort um die Ecke wohnen, einfach nicht wissen, dass diese Halle da hinkommt. Und wir dann gesagt haben, okay, wir wollen irgendwie mit Verantwortlichen in Kontakt treten und diese Halle einfach irgendwie verhindern.
3: Um das nochmal reinzuholen, die Menschen, die vor 4-5 Jahren angefangen haben, Gärten anzulegen, Skaterpark zu bauen, etc., etc., haben das mit der Perspektive gemacht, dass diese Nutzung dauerhaft sein könnte oder nicht?
7: Na, also nochmal vor 10 Jahren, nicht vor 4-5 Jahren. Also,
3: ja, also weil vor 3 Jahren entstand die Idee mit der Halle, ne? Auf die wir gleich noch
7: kommen. 2018 ist die Idee zementiert worden mit der Halle.
3: Okay.
7: Genau. Die Initiative gibt es seit 3 Jahren. Die ehemaligen Zwischennutzungsprojekte, um das böse Wort nochmal zu erwähnen, gibt es seit 10-11 Jahren. Bin auch seit Anfang an damals auch dabei gewesen. Und das war, also natürlich damals zuerst einer der dritten, vierten Nutzungsverträge, was wir damals einmal gekriegt haben und was wir gewusst haben, okay, das ist auf Zeit. Und aber bei solchen Projekten ist dann einfach irgendwie so nach, also, und das war auch ein klarer Auftrag, irgendwie schon irgendwo der Stadt Wien irgendwie. Wir sind da vorher schon bei anderen Sachen auch geräumt worden, dass man dort einfach nur mal eine Standardaufwertung für diesen Teil Marx macht, aber nach ein paar Jahren hat es einfach schon rauskristallisiert, dass man einfach wirklich einen wertvollen Beitrag, einen wertvollen Mehrarbeit für die Nachbarschaft einfach leisten, dass ein sogenannter dritter Ort dort geschaffen worden ist. Und wo wir dann einfach nach Jahren einfach sich gedacht haben, okay, dann man muss diese Zwischennutzungsverträge einfach entfristen einfach noch.
3: Ja, und man muss diese unterschiedlichen Interessen gegeneinander abwägen, nicht wahr? Also, dass man sagen kann, kannst du ungefähr charakterisieren, wie viele Menschen so das Jahr über eure Einrichtungen genutzt haben?
7: Ich kann es, glaube ich, vielleicht in der Woche sagen, ich glaube, es sind einfach mehrere hundert verschiedene Leute, die was das pro Woche benutzen, wenn es warm ist.
6: Ich glaube, was auch ganz wichtig ist, ist so eben diese, also die Geschichte des Platzes in dem Sinn von, es gab die Vereine oder und eben diese Zwischennutzungen, die sie sozusagen gestartet haben, wo eben, ja, wo es befristete Verträge gab, aber eben auch die Initiative und diese ganze politische Bespielung. Und was, glaube ich, ganz, ganz wichtig ist, zu verstehen, ist eben dieses perfide, dass es eigentlich immer als öffentliche Fläche genutzt wurde, sowohl für die Nachbarinnen, für die Nutzerinnen von den jeweiligen Initiativen, also den Skatepark oder den Gemeinschaftsgarten oder was auch immer. Gut, die waren teilweise unterschiedlich öffentlich, aber so an sich, vor allem die Fläche, ist halt eigentlich einfach öffentlich zugänglich gewesen. Es gab auch einfach immer wahnsinnig viele Leute, die dort Cricket gespielt haben, mit dem Hund Gassi gegangen sind, was auch immer. Also auch außerhalb dieser Vereine, auch wenn es irgendwie eine Betonfläche ist, die natürlich schöner begrünt werden hätten können, immer schon, aber so ist es trotzdem ein Platz, an dem man sich aufhalten kann. Und dass da auch ganz viele Leute gekommen sind. Und das Orge ist aber, dass rein rechtlich gesehen, eben dadurch, dass es der Wien Holding gehört, es halt eine kommerziell private Fläche ist, weswegen auch ganz viele von diesen Partizipationsprozessen eigentlich nicht möglich waren. Und das ist, glaube ich, so diese Krux, mit der man immer arbeiten musste, von de facto, wie es gelebt ist, wie es genutzt wird, ist es eine öffentliche politische Fläche der Stadt Wien. Und am Vertrag sind sie aber so, naja, das war ja immer schon eine private kommerzielle Fläche, mit wo man vielleicht eben ein paar Verträge machen kann mit irgendwelchen Vereinen, die dann ein bisschen Aufwertungsarbeit machen für den Bezirk auch irgendwie oder was auch immer sich dabei gedacht wurde. Aber so, genau, also das ist, also ich finde, das ist irgendwie ganz krass, irgendwie so dieser Unterschied zwischen wo ist die rechtliche Ebene und was ist eigentlich de facto, wie einfach über Jahre lang die Nutzung etabliert wurde. Und wie aber dadurch eben politische Auseinandersetzung damit komplett abgeblockt wurde.
9: Du hast es vorhin schon gesagt, dass eben diese Räumung deswegen ja auch so überraschend kam, weil ihr ja im Kontakt wart, weil da es E-Mail-Verkehr gab. Mich würde jetzt irgendwie interessieren, wie hat sich das jetzt im letzten Jahr zugespitzt vielleicht? Oder hat es sich zugespitzt, inwiefern? Es gab ja auch einige Soli-Veranstaltungen dort vor Ort, bei denen ich auch teilweise dabei war in den letzten Jahren. Könntest du da vielleicht so ein bisschen die Kurve kratzen? Wo ist es da einfach auch dann noch perfide, also du hast es eh schon eine perfide Situation genannt, aber wo ist es dann nochmal so richtig, ich weiß es nicht, auseinandergeklafft? Also genau diese Spaltung, von der du gerade gesprochen hast.
7: Ja. Beiden. Also ist die Frage, wo es auseinandergeklafft ist mit der Stadt. Also auseinandergeklafft hat es die ganze Zeit, dass sich die Verantwortung hin und her geschoben worden ist. Also wir haben Gespräche in der Zentrale von der Wien Holding gehabt. Es waren Leute von uns im persönlichen Kontakt mit den Zuständigen und so. Und die haben sich eigentlich immer, die Verantwortung hin und her schon. Die Van Holding ist immer die gewesen, die was so sagt, wir führen nur den Austrag durch. Und die Stadt sagt, ja, das ist von der vorigen Stadtregierung eben schon beschlossen worden und das passiert jetzt einfach und hin und her. Also es hat einfach irgendwie keine Zuständigkeiten einfach irgendwie gegeben die ganze Zeit. Wir haben zwei Petitionen laufen gehabt. Die erste Petition haben wir halt so formuliert gehabt, dass noch um die Fläche, also um den Verbleib der Nutzerinnen und der Initiativen gegangen ist. Die ist abgelehnt worden mit der Begründung, dass die Stadt nicht zuständig ist, weil das ja Privatgelände ist. Dann haben wir diese Petition umformuliert, dass einfach um den Verbleib der Fläche überhaupt, dass es rückgekauft werden soll und so. Das ist dann in den Petitionsausschuss gegangen und ist dort natürlich auch wieder weggegangen.
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0: Wir schalten direkt wieder zurück in den Salon. Wie geht man um mit diesem plötzlichen Verlust von 10 Jahren Arbeit? Wie kanalisiert man die Wut, wenn der Beton erstmal gegossen ist? Teil 2 des Talks mit den AktivistInnen von St. Marks für alle. Hören wir rein.
1: Und wir lieben Bastlerhütten. Eben, genau. Das ist genau mein Punkt, dass man sagen kann, die Stadt Wien muss euch ja dankbar sein, dass ihr da so viel Liebe und Mühewaltung reinsteckt. Und weil es ja nun grundsätzlich ein nicht so gut erschlossener Ort ist, aus kommerziellen Interessen gesehen.
2: Naja, es ist halt eine riesige freistehende Fläche. Also ich glaube, das ist schon, also eben das Ausmaß der gesamten Fläche muss man sich schon veranschaulichen. Und deswegen, glaube ich, war auch immer unser Anliegen, also einerseits natürlich irgendwie das, was da war, was entstanden ist über 10 Jahre, was man eben auch nicht einfach zum Beispiel irgendwo anders wieder verfrachten kann. Was ist ja teils, also der Gartenverein hat zum Beispiel dann irgendwie eine Ersatzfläche angenommen, aber so diese ganze Perspektive von der Stadt durch dieses mit so irgendwie, da kannst du mal 2 Jahre was machen und da, also man muss sich ja auch irgendwie überlegen, gerade bei einem Skatepark zum Beispiel, das dauert halt auch irgendwie, also die Idee, das irgendwo anders mal schnell wieder aufzubauen und auf chillig da irgendwie eine Zwischennutzung zu machen, das zeigt halt auch einfach die Realität, dass Leute, glaube ich, auch keine Ahnung haben, was das halt für Arbeit ist und was das für eine Care-Arbeit auch ist für einen Ort und auch die Beziehungen. Aber also um auf dieses, ich glaube, dass es schon öfter gekommen ist, auch dieses, naja, es ist halt eine Betonfläche, aber gleichzeitig, also ist, ich weiß nicht, auch für diesen Hallenbau werden sie es wahrscheinlich entsiegeln müssen und da zeigt es halt wieder die Priorität von, also wenn du das eh schon machst, dann überleg dir halt irgendwie ein besseres Konzept. Also ich glaube schon, ich finde persönlich schon auch, fand auch immer so die ganze, also einerseits ist es eine der einzigen Freiflächen gewesen und das haben wahnsinnig viele Leute unglaublich geliebt. Also dieser Fakt, dass du da gehen kannst und überhaupt mal was sehen, den Himmel sehen, die Perspektive sehen, das hast du halt fast nicht mehr in dieser Stadt. Und aber auch unabhängig davon eben die Möglichkeiten, das zu begrünen oder ein Schwimmbad hinzutun oder so. Also es gibt ganz viele Sachen, da wurden noch nicht nur von uns als Initiative, sondern von anderen Seiten halt wahnsinnig viele Prozesse geführt. Auch was will die Nachbarschaft da eigentlich? Da gibt es ganz viele Ideen. Und das wurde einfach komplett ignoriert. Also auch selbst aus der Perspektive der Standortentwicklung würde ich sogar sagen, ist es einfach schlecht gemacht von der Stadt, die sich da aber auch gar nicht in Verantwortung sieht, weil es ist ja nicht städtisch irgendwie, sondern kommerziell. Und ja, also da zeigt sich halt einfach, die Logik geht dahin, dass man halt irgendwelche Deals mit so Private-Public-Partnerships macht, wo wir dann ja eh noch drauf eingehen und eben das Interesse von, ja, da irgendwie möglichst da Geld reinzukriegen. Wobei selbst das, würde ich sagen, ökonomisch kann man sich das sehr gut anschauen, dass das wahrscheinlich nicht real sein wird, dass das irgendwie
1: dass
2: profitabel wird.
1: Dass es keine Halle geben wird, meinst du?
2: Na, also dass überhaupt diese Hallenbau und der Deal mit der Event-Dim, dass sich das rentieren wird überhaupt für die Stadt und vor allem halt für die Bürgerinnen und ganz sicher nicht für die Nachbarinnen. Also

0: damit das real Leute irgendwas machen wollen. Und irgendwas, was sie nicht kontrollieren können, das ist für sie einfach wahnsinnig schlimm. Und wo man dann irgendwie so keine Verantwortliche mehr sieht. Also ich glaube, also eben, ich finde, es ist schon auch einfach eine zeitliche Entwicklung. Ich glaube, also wir sind auf jeden Fall nicht die Ersten, denen das passiert. Aber genau, also eben, wenn du in Wien nicht 3 Jahre brauchen willst, um irgendeinen scheiß Baum zu pflanzen vor deinem Haus, dann, also mehr geht irgendwie auch nicht, kommt mir vor. Und jetzt würde ich mir...
1: Also wir hatten jetzt schon mehrmals diesen Punkt, den wir auch jetzt hier nochmal wirklich nach Hause fahren müssen. Die Stadt Wien ist einfach völlig überdefiniert. Jeder Zentimeter gehört irgendjemand, jeder Zentimeter hat eine feste Nutzungsabsicht und gleichzeitig weiß man natürlich, dass Städte sich so nicht gut entwickeln, dass sie sich so nicht organisch entwickeln, sondern man möchte ja, dass Menschen Initiative ergreifen, dass sie irgendwie ihren Träumen und Ideen irgendwie Form geben können. Das habt ihr ja gemacht. Die Frage ist halt, hätte es irgendwie eine Möglichkeit jetzt in einer idealen Welt gegeben, dass man sagen kann, okay, es gibt ja diese Nutzungsabsicht, wir haben da diese Halle, wo halt internationale Acts kommen, aber die braucht vielleicht nicht den ganzen Platz und wir machen da gemeinsam etwas anderes, das vielleicht viel nicer ist als der Scheiß, den man sich sonst, also, ja, was man sich halt sonst so am Reißbrett ausdenken kann. Scheiß ist ein hässliches Wort, ich meine, da steckt natürlich auch viel Arbeit drin, aber ihr wisst, was ich meine. Ihr dürft was dazu sagen.
2: Ja, ich glaube, ich wollte nur noch mal anknüpfen, auch an den Punkt generell von. Also, ich glaube, was ich gerade jetzt zum Beispiel wirklich sehr stark sehe, ist schon, also ich meine, wenn wir von der Stadt Wien reden, dann geht es auch ein bisschen um die SPÖ und auch um diese Idee von der Sozialdemokratie. Und ich glaube, das kann man sich auch historisch anschauen, von, dass es da immer auch schon einen Clash gab, eben mit was bedeutet autonome Kultur oder überhaupt irgendwie autonome Verwaltung und dass das einfach ein riesiger Bürokratieapparat ist. Und dann haben wir halt jetzt gerade die Situation, dass das halt wirklich unglaublich schlecht kommt. Also ich meine, ich finde eh alle Parteien Arsch und so, ich will jetzt niemanden so, aber dieses, sich das einfach mal politisch anzuschauen, was bedeutet das, wenn ein riesiger irgendwie Institutions- und Bürokratieapparatus gemeinsame Dinge macht mit Kapitalismus pur irgendwie, dann kommt halt das raus, was wir jetzt irgendwie auch gerade in St. Marx sehen, dass da halt einfach, ja, dass da halt nichts mehr geht, weil einerseits die Angst da ist vor Selbstverwaltung, vor Und dass auch, glaube ich, kein Verständnis da ist und eben auch überhaupt nicht so, und das könnte irgendwie gut sein für diese Stadt. Und eben, wie wir haben irgendwie vorher geredet, ein bisschen gescherzt mit so, ich meine, wenn es irgendwie, ja, sie machen dann halt irgendwie so kleine Projekte mit, du haben jetzt unsere Grätzloase und du kannst ja eh da irgendwas pflanzen, aber selbst das muss ja in Wirklichkeit durch 50 Institutionen. Und selbst diese Prozesse sind unglaublich anstrengend eigentlich oder haben jetzt irgendwelche bisschen netteren Verwaltungsorgane, aber auch da schreibst 5 Mails. Aber die andere Seite ist halt, wenn du einfach mal einen Sessel aufstellen magst irgendwo für ein Straßenfest, dann kommt halt die Kiberei in 2 Stunden. Also so, ja. Also
1: ja, irgendwie. Ich fand's gut, ja.
2: Und das ist ja schon, dass es auch diese Stadt sehr stark ausmacht. Also ja, frühere Sozialpolitik hin und her, wo ich finde auch, da kann man auch viele positive Seiten sehen. Aber was einfach so diese Selbstverwaltung angeht und ein Zugang dazu und ein Verständnis, die ist halt historisch nicht gegeben. Und ich glaube, da sind wir aber gerade in einem Momentum, wo sich das auch noch kippt, wenn das dann halt mit privatwirtschaftlichen Interessen zusammenführt. Dann kannst du halt scheißen gehen als Kulturschaffende.
0: Und halt vielleicht auch, dass diese Partizipationsprozesse, die es jetzt gerade gibt oder die dir angeboten werden, sind halt überhaupt nicht niederschwellig. Also es kann nicht jeder 15.000 Mails schreiben und es kann nicht jeder in irgendwelchen partizipativen Veranstaltungen dann hocken und da irgendwie Zeit reinstecken. So. Und Marx war halt wirklich dieser Ort, wo halt alle kommen konnten und irgendwas in die Hand nehmen und irgendwas bauen und irgendwas graben und irgendwo rumsitzen. Und das gibt's einfach sonst nicht. Und ich glaube, da ist einfach so wenig Verständnis dafür da, auch was das heißt, einfach einen Ort so 10 Jahre lang aufzubauen und wie viel Energie da drinnen steckt und so. Also ebenso auch das auch noch als Zwischennutzung jetzt noch zu bezeichnen, finde ich eigentlich, ist einfach arg, weil in 10 Jahren, das ist in einem Menschenleben keine Zwischennutzung. Das ist nicht, da lebst du dort. Also das ist so lange. Ja.
3: Ach, was mich daran so schockiert, wenn ich das einwerfen kann, kurz, aber ich arbeite neben Skuk hier auch an einem Kulturverein im 20. Bezirk, der im Ende der 80er, Anfang der 90er Jahre maßgeblich dafür gesorgt hat, dass der Augarten

0: den man heute kennt. Also die haben die Spielplätze dort gebaut, die haben dort Feste gemacht, die haben diesen Park belebt, der in den 80er Jahren eine komplette Wüste war. Und ich habe mich mit dem ganzen Thema ziemlich lang beschäftigt, auch selber, weil ich da jetzt seit 6 Jahren arbeite. Und es ist eben schockierend, weil sie genau dieselbe Entwicklung eigentlich hatten. Das waren auch teilweise alles Zwischennutzungssachen und Projekte, die sie auch außerhalb des Augartens gemacht haben. Und der Augarten wurde dann einfach peu à peu aufgekauft. Und es gab einfach immer mehr, es wurde immer mehr Macht irgendwie abgegeben, mehr oder weniger an eine größere Institution. Und ich finde es irgendwie schockierend zu hören, dass das einfach wie so ein Zyklus sich wiederholt. Ich weiß nicht, alle, keine Ahnung, 30 Jahre, wie halt irgendwie das meiste, was wir hier haben. Und vielleicht kann ich hier den Übergang gleich setzen zu Skook, weil wir ja auch eine Veranstaltungsreihe, ein sind, die halt von der Stadt Wien auch finanziert wurde, wird.
1: Be careful what you say. Yeah. bis vor kurzem wenig, wurde.
0: inzwischen weniger, bisschen weniger finanziert wird, wie bei den meisten Kulturprojekten oder KünstlerInnen, die man so gerade hört, wurden ja die Förderungen in großem Maße auch gestrichen, weshalb uns ja dieses Thema auch von der Perspektive einfach sehr interessiert, welche Gewichtung einfach hier gegeneinander ausgegeben haben, wenn es einfach nur um den Wert von Kultur geht. Ja. Also wir haben jetzt sehr lange über Zwischennutzung und halt irgendwie das selbstorganisierte Kultur geredet, aber ich würde irgendwie gerne jetzt noch dieses Thema auch aufmachen mit, was bedeutet das eigentlich, eben diese Kultur der anderen zu bevorzugen? Also die große Eventhalle, die vielleicht gar nicht einmal so super lukrativ sein wird, zu bevorzugen gegenüber der Kultur, die Menschen vielleicht, würde ich jetzt meinen, eher auf einer gemeinschaftlichen Ebene zusammenbringt.
1: Das wäre dann die Metaebene sozusagen, ne?
2: Also ich finde, das ist also es ist schon eine ganz klare Wahl auf jeden Fall. Also ich finde, das sieht man, wo also wie weit das halt eigentlich alles schon auseinander ist vielleicht. Also nicht zu sehen, dass ein Ort, wo hunderte Menschen jede Woche hinkommen, ohne irgendwas zu bezahlen, auch nach Corona das nicht zu sehen, dass Jugendliche Platz brauchen und öffentlichen Raum brauchen und Orte, wo sie sich aufhalten können, brauchen. Und dann zu sagen, okay, da bauen wir jetzt einfach diese Halle hin, wo jedes Ticket 200 Euro kosten wird. Ich finde, es ist halt einfach schon ein ganz klares, die auf den Kopf scheißen und sagen, ja, du interessierst uns halt einfach nicht. Und ich finde es schon arg.

0: 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Wir sind mitten im Talk zur Räumung des Freigeländes in St. Marx.
1: Und ich würde jetzt gerne über Eventin herziehen. Es ist doch Folgendes. Also bei Skook verfolgen wir mit tiefen Zweifeln das, was in den letzten 40 Jahren passiert ist mit der Eventkultur. Es gibt dort etwas, das nennt man so schön eine Marktbereinigung. Das heißt, früher gab es sehr viele Promoter, Eventagenturen und die wurden eigentlich alle aufgekauft. Das ist das, was auch zum großen Teil Private Equity macht. Das sind so Anlageformen, wo Menschen anders als bei Börseninvestment nicht genau sagen müssen, woher sie das Geld haben und wer sie eigentlich sind. Und die sagen, hey, ich bin reich, ich finde das richtig geil, ich möchte noch reicher werden und ich investiere jetzt in etwas und warum nicht in Eventkultur. Und das funktioniert dann umso besser, je weniger Player man hat, weil man kann dann natürlich effizienter agieren, man braucht dann weniger Leute in der Verrechnung, weniger Leute als Garderobierin etc. etc. Und das ist, was Eventin im deutschsprachigen Raum halt vorgelebt hat. Sie haben also andere Promoter halt geschluckt, indem man die aufgekauft hat, als es dann auch sogar wettbewerbsrechtliche Schwierigkeiten gab. Da kann man einen gewissen Herrn Smudo mal genauer fragen, wie das war. Haben sie halt einfach dann die Leute aus den anderen Unternehmen aufgekauft und sie wurden immer größer und dann passieren zwei Dinge. Man bezahlt die Menschen, die die eigentliche Arbeit machen, immer schlechter und man verlangt immer höhere Ticketpreise. So alte, nostalgische Menschen, die erinnern sich noch dran, da gab es dann so Plakate, da steht irgendwie so die Rolling Stones in der Frankfurter Festhalle und darunter stand dann 6 Mark. Ja, ist ja schon ein bisschen länger her, nicht wahr? Heute wären das ja auch 20 Euro, aber wir reden jetzt von 250 Euro, die solche Konzerte kosten. Und die Stadt Wien, die lächzt darauf, dass sie in einem internationalen Wettbewerb mit Budapest, mit, man mag es gar nicht sagen, Bratislava, mit München oder Mailand, um die Kundinnen wirbt, die die ganz großen Acts sich anschauen wollen, was weiß ich, Katy Perry und so weiter. Und so. Wer weiß, Justin Trudeau würde vielleicht auch mit nach Wien kommen, wir würden uns alle freuen. Katy Perry, Justin Trudeau im Anzengruber, unvergessliche Momente für die Stadt Wien. Und darum geht es eigentlich. Und auch ganz witzig möchte ich hier noch diesen Punkt mit anfügen, das Wort Nachhaltigkeit fällt ja auch das ein oder andere Mal. Selbstverständlich erwartet man sich von diesen Leuten, dass sie mit dem Flugzeug anreisen. Nicht wahr? Die kommen reingeschneit, verbringen dann eine unvergessliche Nacht in Wien und schauen sich dann halt eben eines dieser Konzerte der großen Acts an. Das ist der Plan. Ihr könnt mich gerne unterbrechen, wenn ich irgendwas nicht verstanden hätte. Und das Kuriose daran ist, wenn man jetzt hier auch mit offenen Augen durch die Simulation der Stadt Wien geht, dann sieht man halt, die Stadt Wien verteilt sich selbst 12 Punkte, 12 Points, ne, weil sie so begeistert sind davon, dass sie jetzt halt den Eurovision Song Contest machen. Kann man ja auch alles lustig und schön finden, whatever. Nur sieht das halt jedes Jahr gleich aus. Sind das immer dieselben Bühnen, sind das immer dieselben Arten von Musik und es hat halt nicht wirklich etwas, naja, das, was ihr halt gemacht habt, einfach mit den Menschen, die dort leben, die, für die das nicht einfach nur so ein, ich benutze nochmal hier das Wort Scheiß ist, sondern die sagen, das ist unser Raum hier, in dem wir leben und wir machen halt andere Formen und kurioserweise kann man das nicht vermitteln. Ich merke gerade, das wird jetzt nicht mehr eine Frage, ne? Das war ein Statement.
2: Ja,
1: ne?
2: Ich wollte nichts sagen.
1: Sorry, ja.
2: Aber du hast ja gesagt, du wolltest bashen. Deswegen
1: ja,
2: dachte ich mir, okay.
1: Ich glaube,
2: wir können das eh zu weiten Teilen unterschreiben eigentlich.
1: Ja.
2: Vielleicht unterbreche ich dich jetzt aber, weil wir tatsächlich schon ein bisschen nach der geplanten Zeit sind, aber wir haben auch ein bisschen später angefangen. Aber wir haben ja heute noch ein Musikprogramm vor uns und zwar ein ganz, ganz tolles. Wir sehen nämlich jetzt dann gleich als nächstes Maria Magdalena und danach Alexa Lopez. Dazu gleich mehr. Deswegen wäre jetzt irgendwie so meine Frage, ich meine, das ist halt irgendwie so eine bisschen klassische Art, am Ende des Gesprächs in die Zukunft zu fragen. Du hast, also ein bisschen habt ihr eh darüber geredet, dass in 2 Tagen die Demo stattfindet, aber wo richtet sich euer Blick?
1: Am 23.
2: Ja. Wo richtet sich euer Blick jetzt hin? Also, ja voll, willst du noch was zum 23. sagen? Sonst, wo richtet sich euer Blick sonst hin? So, also,
1: du darfst auch gerne noch was zu Eventin sagen.
2: Ja,
3: ganz auch besser. Ja, vielleicht also abschließend zu deinem Event. Ich glaube, du kennst die da wahrscheinlich viel besser aus, weil du aus der Branche kommst und so. Aber mir waren sie auch sehr bewusst, was das für ein riesiger internationaler Monopolkonzern ist, irgendwie, gegen den wir da auch mitunter irgendwie gebettelt haben. Und ich würde das gerne irgendwie so einfach also Leuten einfach nochmal mitgeben und so, wegen dieser angeblichen Machtlosigkeit, was man eigentlich solchen Vorhaben und solchen Geschichten einfach irgendwie hat, dass das einfach nicht stimmt. Also es ist einfach so, dass es auf so, man fühlt sich so machtlos auf so einer internationalen Ebene, wo man da irgendwie das so mitkriegt, ah, das ist ja so ein riesiges Monopol und da haben wir keine Chance, ah, das ist ja so ein riesiges Hallenprojekt. Aber Fakt ist, dass wir mit unserer Initiative eigentlich da ziemlich viel Druck erzeugt haben über die Zeit. Wir haben in den letzten 3 Jahren so viel Druck erzeugt, dass den Initiativen, was damals gegangen sind, dass die Ersatzflächen gegangen sind. Wir haben so viel Druck erzeugt. Wir sind damals auf Bremen aufgefahren, wo der Sitz von der Event-Team ist und so, und haben denen an die Tür plakatiert. Das war auch ein ziemlich schöner Moment damals, also was ich gehört habe, dass einfach dann die Leute, was vorbeigegangen sind, gesagt haben, ja, die Scheiße von der Event. Also in Bremen kennen die halt alle, weil die von Bremen angefangen haben und so. Und das war halt irgendwie schon zum Schönen, zum Sehen einfach irgendwie, okay, es sind auch dort die Leute wirklich angefressen. International, aber auf lokaler Ebene kann man nur immer irgendwas verändern. Und wir haben die einfach auf uns aufmerksam gemacht, weil natürlich die Wien Holding das einfach nicht gemacht hat. Und dann hat sich das einfach nur mehr verzögert. Also wir haben einfach durch die Druckerzeugung einfach etwas sehr lange hinausgezögert, was jetzt leider doch passiert ist. Wir haben eine große Stimme bekommen für autonome Räume, einfach in Wien. Also es ist nicht alles irgendwie komplett irgendwie einfach irgendwie so wurscht und so. Und das ist einfach das Einzige, was immer ankommt, ist einfach, dass wir extrem viele Leute haben und ja, diese Macht zum Erzeugen.
1: Super, die Halle ist nicht fix, höre ich gerade aus dem Publikum.
2: Die Halle ist wirklich nicht fix, also die Verträge sind noch nicht unterschrieben. Und vielleicht zu der Frage zur Zukunft, einfach um da direkt anzuschließen. Ich glaube, weil ich jetzt auch so viel gesudert habe und irgendwie halt politisch ist halt alles Arsch auf allen Ebenen. Aber ja, also ich glaube, was St. Marx auch einfach extremst war, war irgendwie auch eine Community, die offen war, die zugänglich war, wo ganz viele verschiedene Leute zusammenkommen sind, wo Leute in dieser Stadt auch mal wirklich ehrlich miteinander irgendwie geredet haben, extremst viel auch irgendwie Care da war füreinander und aber extremst viel, glaube ich, auch Mut. Und ich glaube, das ist was, wo ich sehr hoffnungsvoll bin und eigentlich auch sehr motiviert, irgendwie weiterhin zu sagen, so, ja, also St. Marx für immer, in dem Sinne auch von diesen, also die Vernetzung, die sowas, oder einfach die Gefühle auch, die dadurch entstehen, die Dinge mal selber in die Hand zu nehmen und wie Karl das schon gesagt hat, einfach so, dass da wahnsinnig viel bewegt wurde. Einerseits politischer Druck, aber auch in der Art und Weise, wie Leute, glaube ich, sich Raum und auch Dinge in dieser Stadt aneignen und sich das auch irgendwie trauen und eben in diese, ich weiß nicht, extrem starren Strukturen, auch architektonisch, einfach zu sagen, so, okay, ich bin auch Teil davon und ich nehme diesen Platz. Und ich glaube, das ist einfach irgendwie auch so die Ermutigung und Aufforderung, die auch aus dieser Initiative oder einfach aus dem Ort herausgeht von, ja, wie man, ich weiß nicht, ja, wie man mit Raum umgeht und dass man selber oder als Gruppe einfach wahnsinnig viel auch irgendwie DIY erreichen kann und dass es das braucht und dass das, wenn man das mal macht auch und auch unglaublich schön ist und einfach wahnsinnig viel gibt einem selbst, aber auch den Leuten drumherum.
4: Das sind sehr schöne Abschlussworte und dem kann ich auch absolut nur beipflichten von der Arbeit, die wir ja auch machen. Vielen Dank auf jeden Fall, dass ihr da wart.
1: Ja, wirklich, ganz großen
4: Dank. Erstmal einen ganz großen Applaus für Luisa, Luca und Karl.
0: Das war der Skook Talk vom 21. April 2026. Die AktivistInnen von St. Marx für alle im Gespräch über eine Realität, die man in Wien leider fast schon gewohnt ist. Was nimmt man daraus mit? Dass die Abrissbirne meistens schneller ist als der politische Diskurs und dass das Konzept von Freiraum in den Köpfen der Stadtplanung anscheinend immer erst dann existiert, wenn man Eintrittskarten dafür verkaufen kann? Gemeinschaftsgärten gegen Event-Locations, das ist kein neues Match, aber es wird im Jahr 2026 offensichtlich härter geführt. Die Wut und die Trauer über den 9. April sind spürbar, aber eben auch der Wille, sich nicht einfach aus dem Grätzl wegwischen zu lassen. Wer die ganze Geschichte, die Chronologie und die politischen Verstrickungen der Wien Holding nochmal in Ruhe nachlesen will, auf skook.at gibt es einen sehr ausführlichen Artikel dazu.

Das waren Live-Aufnahmen vom Salon Skuk vom 21.04.2026 im Wiener Loop. Zuletzt habt ihr Konzertrecordings der Künstlerin Alexa Lopez gehört. Im ersten Teil der Sendung war Tobias Pöcksteiner, besser bekannt als Maria Magdalena, zu hören. Das Gespräch mit den Aktivistinnen von St. Marx für alle haben Frank Müller-Jödecke und Anja Gleich moderiert. Anja Gleich hat auch diese Sendung eingesprochen. Text und Soundmaster Christoph Gleich. Schnitt ich, Michael Zangerl. Unsere Sendung findet jetzt jeden zweiten Monat an jedem zweiten Sonntag des Monats statt. Unsere nächste Sendung ist also am 9. August 2026, 19 bis 20 Uhr. Mehr Infos erhaltet ihr auf skuk.at, skug.at. Danke an Radio Orange 94.0 fürs Hosten und danke euch fürs Zuhören.

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1: Einen schönen guten Abend, hier ist das anarchistische Radio. Wie jeden Sonntag um 20 Uhr in Wien auf 94.0, jeden Mittwoch um 23 Uhr in Graz auf Radio Helsinki und immer und überall auf a-radio.net. Im April war Merle Stöver in Wien. Es gab zwei Veranstaltungen mit ihr. Die erste unter dem Titel Sozialdarwinistische Zustände. Da ging es um tödliche Gewalt gegen wohnungslose Menschen. Und die Zusammenfassung dieses Vortrags könnt ihr auf a-radio.net nachhören. Das wurde am 19. April gesendet. Die zweite Veranstaltung beschäftigt sich mit Antisemitismus in queerfeministischen Zusammenhängen unter dem Titel Me Too, Unless You're a Jew. Und die könnt ihr heute hören.
2: Ich bin Merle Stöver. Ich beschäftige mich seit vielen Jahren sowohl wissenschaftlich als auch als Aktivistin und auch als Journalistin mit Antisemitismus und vor allem mit dieser Verschränkung von Antisemitismus und Geschlecht und den Ausschlüssen in feministischen Bewegungen. Aber ich würde sagen, dass gerade seit dem 7. Oktober 23 das eine neue Dimension erreicht hat. Das zeigt sich also ja auch quantitativ darin, wie viele antisemitische Übergriffe und Beleidigungen registriert werden und Jüdinnen und Juden überall auf der Welt erleben. Und es zeigt sich aber auch qualitativ und genau eben in dem Bereich, in dem ich arbeite, auch auf feministischen Veranstaltungen, Demonstrationen oder wenn man sich so Äußerungen von vielen Aktivistinnen anguckt. Ich will natürlich nicht sagen, dass das eine neue Entwicklung ist, was wir seit dem 7. Oktober 23 sehen, aber beziehungsweise diese Argumentation, dieses Geraune über Jüdinnen und Juden oder den Staat Israel oder auch diese Bündnisse, die zustande kommen, teilweise zwischen Linken und Islamisten zum Beispiel, die gab es auch schon vorher. Aber ich würde trotzdem sagen, dass die antisemitische Mobilmachung der letzten zwei Jahre ein Ausmaß angenommen hat, das auch heute nach wie vor noch schwer greifbar ist. Vielleicht um das voranzustellen, worum geht es mir mit diesem Vortrag? Mir geht es um innerfeministische Kritik. Ich verstehe Antisemitismus als ein anpassbares, als ein anschmiegsames Phänomen, das immer auch die Argumentationsmuster bedienen kann, die der jeweiligen gesellschaftlichen Gruppe und ihren Bedürfnissen entsprechen. Also das klassische Beispiel für diese Janusköpfigkeit ist quasi diese Imagination des Juden als Kommunist und Kapitalist gleichermaßen. Und ich würde sagen, so ähnlich schmiegt sich Antisemitismus auch ans Geschlechterverhältnis an. Also es gibt auf der einen Seite die Erschaffung des verweiblichten Juden und auf der anderen Seite die Personifikation des Patriarchats. Also es gibt immer diese beiden Seiten, die eben auch beide funktionieren und teilweise auch gleichzeitig bedient werden. Das ist was dem Antisemitismus inhärent ist. Das heißt aber auch für diesen Vortrag, wenn ich sage, dass ich innerfeministische Kritik üben will, dass ich eben nicht mit einem vernichtenden Urteil auf Feminismus blicken will, sondern auf Ausformungen von Antisemitismus, die feministisch argumentiert werden und die eben sich insbesondere seit dem 7. Oktober in feministischen Bewegungen beobachten lassen. Also vielleicht, und das ist kind of obvious, aber das Thema meines Vortrags ist Antisemitismus in feministischen Bewegungen und nicht der Nahostkonflikt. Und ich freue mich, wenn wir darüber ins Gespräch kommen und wir nicht später glauben, den Nahostkonflikt hier zu lösen. Und ich will versuchen, das, was ich erzähle und analysiere, so greifbar wie möglich zu machen, mit Beispielen, also über die wir dann auch, ich glaube, das funktioniert immer am besten, im Anschluss vielleicht auch konkret sprechen können. Und mit genau so einem Beispiel will ich auch beginnen. Die feministische Gruppe Zora hat am 10. Oktober 23, also drei Tage nach dem Pogrom einen Text auf ihrer Webseite veröffentlicht. Dieser Text auf der Webseite stand unter dem Titel »Für den kompromisslosen Widerstand des palästinensischen Volkes«. In diesem Text begrüßt die Zora das Massaker vom 7. Oktober. Ich würde sagen, das Ausmaß dieses Angriffs war zu diesem Zeitpunkt zumindest schon erahnbar, zum Teil auch schon bekannt. Und zwar erkennen sie in diesem Statement an, dass die Hamas eine reaktionäre Ideologie vertrete und, so die Worte der Zora, der Kampf gegen das Patriarchat nicht auf ihrer Tagesordnung stünde. Aber dann folgern sie, dass dadurch, Zitat, der Kampf und der Angriff auf die Besatzungsmacht nicht an Legitimität verliere. Und im weiteren Verlauf dieses Textes schreibt dann die Zora, und ich zitiere das nochmal, wer sind wir, dieses Ziel nicht zu unterstützen, dem palästinensischen Befreiungskampf aus einem Moralismus heraus den Rücken zuzukehren, bedeutet, sich auf die Seite der zionistischen Besatzung zu stellen. Und dann auch den Diskurs, um Gewalt an ZivilistInnen müssen wir als Falle des bürgerlichen Humanismus werten. Und so geht es dann in diesem Text immer weiter und er endet mit der Solidaritätsbekundung mit dem kompromisslosen Widerstand des palästinensischen Volkes from the river to the sea. Und ich habe das damals gelesen und ich glaube, mein erster Gedanke war, wie sehr muss man sich feministische Überzeugungen zurechtbiegen als feministische Organisation über die vielfache, wenn nicht sogar massenhafte Vergewaltigung, Ermordung und Verschleppung von Frauen entweder zu schweigen oder Verständnis zu zeigen oder sie in einem vermeintlich größeren Kontext verorten. Und damit ist auch die Zora, die ich jetzt zuerst rangezogen habe, aber eben nicht das einzige Beispiel, auf das ich auch heute eingehen will. Tatsächlich haben sich nach dem 7. Oktober kaum feministische Organisationen zu Wort gemeldet. UN Women hat so als eine der größten internationalen Organisationen schon am 20. Oktober explizit über die Situation der Frauen in Gaza geschrieben. Und es dauerte dann aber noch bis zum 25. November, bis sie die Geiseln überhaupt erwähnt haben. Und ich will an der Stelle auch nicht falsch verstanden werden, das ist die Aufgabe von UN Women, dass sie natürlich, wenn Frauen in einem Kriegsgebiet betroffen sind, dass sie darüber schreiben, also dass sie die Situation von ZivilistInnen hervorheben, dass sie humanitäre Hilfen fordern und dass sie eben genau diese besondere Vulnerabilität von Frauen auch benennen. Das ist die Aufgabe von solchen Organisationen. Mir geht es nicht darum zu sagen, das sollten sie nicht tun, sondern mir geht es darum, dass das Leid von bestimmten Frauen einer feministischen Organisation eben kein Statement wert war. Wenn die Geiseln überhaupt erwähnt wurden in dieser Zeit, dann war das meistens in einem Verweis auf einen vermeintlich größeren Kontext, der dann das Massaker der Hamas in so einer Position von Legitimation und Entschuldigung verortet hat. Andere feministische Organisationen, Gruppen, AktivistInnen waren deutlich weniger diplomatisch. Die Berliner Gruppe Alliance of Internationalist Feminists veröffentlichte, das ist eins der größten Bündnisse momentan in Berlin, das sich feministisch organisiert, seit fast 10 Jahren, würde ich sagen. Die haben eine Stellungnahme veröffentlicht, in der sie die Berichte über sexualisierte Übergriffe auf weibliche israelische Geiseln im Gazastreifen als von der israelischen Besatzungspropaganda verbreitete Behauptungen diffamiert haben, die dazu dienen würden, die von der israelischen Besatzungsmaschinerie begangenen Massaker zu verschleiern, weshalb der legitime Widerstand des palästinensischen Volkes verzerrt dargestellt würde. Sie behaupteten dann, dass alle früheren Behauptungen wie die Tötung von Kindern und die Verbrennung von Zivilisten angeblich später von den Einrichtungen, die sie aufgestellt hätten, zurückgenommen worden seien. Also es sind Verschwörungserzählungen und Desinformationen, wohin man auch blickt. Und ich will an der Stelle auch nur noch mal auf einen konkreten Beleg verweisen. Es gab Im Januar und Februar 24, also wenige Wochen bzw. Monate nach dem Pogrom, eine UN-Delegation in Israel zur Besichtigung und Dokumentation der Tatorte. Und diese Ergebnisse von dieser Dokumentation sind auch online frei zugänglich. Also man ist auf diese Desinformation nicht angewiesen, sondern es gibt sehr gute Möglichkeiten, sich über diese Situation dort vor Ort und konkret das Massaker zu informieren. Genau, ich will mich dieser Abwehr, diesem Verrat feministischer Werte und Solidarität anhand von konkreten Thesen oder konkreten Elementen zuwenden, damit es nicht in diesem beispielhaften Fingerzeigen bleibt oder dazu zu so einer potenziellen Verallgemeinerung wird. Ich will dieses erste oder das erste Element, dem ich mich zuwende, ich glaube, es sind vier, als neuen Hauptwiderspruch bezeichnen oder beschreiben. Ich würde sagen, dass es in den letzten Jahren oder schon seit einigen Jahren eine Verschiebung gibt in feministischen Diskursen. Palästina wird in feministischen Diskursen oder auch in queer-feministischen oder queeren Kontexten zu einem feministischen Anliegen erklärt. Und das ist eine Argumentation, die sich in den letzten Jahren eben entwickelt hat. Also seit ein paar Jahren finden feministische Demonstrationen mit Slogans wie Palestine is a feminist issue statt oder Palestine is a queer issue und so weiter. Die benötigen keine Verbindung mehr zu universalistischen, emanzipatorischen Anliegen, sondern begreifen quasi den Nahostkonflikt als Metakonflikt. Und ich würde sagen, dass da eine Entwicklung stattgefunden hat. Und das halte ich auch für relevant, das nochmal zu betonen, dass das über Jahre sich entwickelt hat. Zum Beispiel in einem Statement des Women's March, also der großen Demonstration gegen die erste Inauguration von Donald Trump als Präsident, hieß es 2017, und ich lese das kurz vor, movements such as Black Lives Matter, the struggle against police brutality and mass incarceration, and justice for Palestine are for us the beating heart of this new movement, feminist movement. We want to dismantle all walls, from prison walls to border walls, from Mexico to Palestine. Also in diesem Statement 2017 wird Solidarität mit Palästina zu einer Bedingung, um Teil dieses feministischen Kollektivs zu sein. Also Palästina als feministisches Anliegen, die Dekolonisierung Palästinas, wie Sie es nennen, als schlagendes Herz der feministischen Bewegung. Israel wird im gleichen Moment zum Unterdrücker, zum Gegenspieler, zum Gegner des feministischen Interesses. Und das ist aber für mich hier der wichtige Punkt, es steht zu dem Zeitpunkt noch in einer Reihe mit anderen Themen. Also hier Black Lives Matter und zum Beispiel Polizeigewalt und so weiter. Also es steht in einer ganzen Reihe von verschiedenen Anliegen, die zum schlagenden Herz der feministischen Bewegung erklärt werden. Und genau da, würde ich sagen, setzt diese Radikalisierung an, die wir in den letzten Jahren feststellen konnten. Das ist zum Beispiel auch 2023 bei der Internationalist Queer Pride in Berlin schon anders. Ich würde sagen, nur so ist es dann auch möglich, dass auf einer Demo, die ja für die Rechte von queeren Menschen kämpft, Banner zum Beispiel mit Aufschriften wie Stop the Nakba oder No Nakba Demo Ban gezeigt werden. Also Anliegen, die eigentlich mit queerer Emanzipation gar nichts mehr zu tun haben. Genau. Und in dem Sinne würde ich sagen, ist auch zu verstehen, dass die OrdnerInnen dieser Demo nicht die üblichen Warnwesten trugen, sondern T-Shirts hatten, auf denen stand I'm gay, gay, gay for Palestine. Also das sind die Leute, die man ansprechen musste auf der Demonstration, wenn man irgendwelche Probleme hatte oder Informationen kriegen wollte. Also sowohl mit diesem Banner am Frontlautsprecherwagen als auch mit diesen T-Shirts machen die OrganisatorInnen deutlich, was das Hauptanliegen ihrer Demonstration ist. Also sie konstruieren eine eindeutige Korrespondenz zwischen den Anliegen von Queers und der Befreiung von Palästina. Also diese Kämpfe seien miteinander verbunden. Und damit ist natürlich auch nicht gemeint, zum Beispiel die Befreiung von regressiven und islamistischen Kräften, weil genau diese mörderische Realität wird entweder verschwiegen oder zu legitimen Befreiungsbewegungen verklärt. Vielleicht noch ein anderes Beispiel, schon wieder Berlin, weil ich das auch interessant finde. Es ist ein Plakat von 2021, wo man aber auch, würde ich sagen, schon diese Entwicklung sehen kann. Das ist das Plakat wieder dieser Alliance of Internationalist Feminists, mit dem sie zum 8. März aufgerufen haben. Und im Mittelpunkt dieses Plakats, also hier in diesem Ausschnitt, sind drei Frauen zu sehen. Bei der einen, die hier das rote Tuch hat, handelt es sich um Leila Khaled und neben ihr um Angela Davis. Und Leila Khaled ist bis heute eine der international bekanntesten und einflussreichsten Personen aus der PFLP. Leila Khaled war an der Entführung eines Passagierflugzeuges 1969 beteiligt, eines Flugzeuges, das auf dem Weg von Rom nach Tel Aviv war. Sie war daran beteiligt, die Fluggäste zu separieren, also die Jüdischen von den Nichtjüdischen. Die Nichtjüdischen wurden damals freigelassen und die jüdischen PassagierInnen in Damaskus festgehalten und erst nach Monaten in einem Gefangenenaustausch freigelassen. Eine zweite Flugzeugentführung, an der sie beteiligt war, konnte im Jahr darauf beendet werden durch Fluggäste und den Piloten. Angela Davis wiederum, die ja also vor allem als schwarze Bürgerrechtlerin bekannt ist, tritt ansonsten als eine der, würde ich sagen, prominentesten Unterstützerinnen der BDS-Bewegung, also von Boycott, Divestment and Sanctions auf und eben deren Forderung nach einem politischen, wirtschaftlichen und kulturellen Boykott und der Isolation des Staates Israel und seiner BürgerInnen. Warum zeige ich das? Ich finde es interessant, dass ein feministisches Bündnis, das zum 8. März aufruft, sich auf genau diesen Nenner einigt, also genau diese Person in den Mittelpunkt dieses Plakates stellt und sich offensichtlich darauf einigen kann, dass der Nenner Antisemitismus für sie oder Antizionismus, wie auch immer, gesetzt ist. Ich würde sagen, an der Stelle ist der Ausschluss von jüdischen und israelischen Frauen offensichtlich. Und die Ausrichtung von diesem Bündnis ebenso. Im Jahr danach, 2022, gab es ein neues Transparent an dem Lautsprecherwagen, auf dem stand: Intifada ist unser Klassenkampf. Also Intifada, also der mörderische Terror gegen Jüdinnen und Juden im Alltag. Und damit ist eigentlich alles gesagt. Fragen von Gerechtigkeit und Umverteilung, Fragen der Konstitution dieser Gesellschaft entscheiden sich ausgerechnet im terroristischen und mörderischen Kampf gegen den Staat Israel und seine BürgerInnen. Dass der Nahostkonflikt so als Hauptwiderspruch verstanden wird, ist aber zumindest in der Antisemitismus-Theorie auch gar nicht so überraschend, weil genau das im Antisemitismus schon angelegt ist. Weil eben genau diese Dimension der Erlösungsfantasien ihm inhärent ideologisch inhärent ist. Und genau das ist, was auch alle AntisemitInnen jeder Couleur eint. Also die Vorstellung, dass die Welt von allem Schlechten, von jedem Widerspruch erlöst wäre, wenn die Juden erst vernichtet seien, wenn Israel erst vom Erdballen getilgt ist. Und diese antisemitische Vorstellung wird ohne jeden Umweg auf Israel übertragen. Ich glaube, dahinter verbirgt sich so eine Sehnsucht nach einer glatten Welt, nach einer Welt ohne Widersprüche. Im Antisemitismus wird das Jüdische zum verzerrten Abbild von Ausbeutungsverhältnissen. Die Imaginations- und Projektionswelt des Antisemitismus sieht im Juden gleichzeitig Verursacher und Profiteur des eigenen Leidens, also auch des Leidens an der patriarchal organisierten Gesellschaft. Und ich würde auch sagen, das ist genau das Alleinstellungsmerkmal, das ihn auch von Rassismus unterscheidet. Also weil der Antisemit im Gegenüber eben nicht ein minderwertiges Wesen sieht, das es zu unterdrücken gilt, sondern sich im absoluten oder zu unterdrücken und auch auszubeuten gilt, was im Rassismus ja relevant ist, sondern eben ein übermächtiges, ein abstraktes Wesen erkennt. Also Antisemitismus funktioniert genau über diese Verschwörungstheorien über Verfolgungswahn, den Juden als Strippenzieher der Weltpolitik zu imaginieren. Also das ist kein originär feministischer Antisemitismus oder sowas, sondern einer der Momente, in denen sich eben Antisemitismus anschmiegt an eine Bewegung. Also die Befreiung vom Patriarchat steht in direkter Verbindung mit der Befreiung Palästinas beziehungsweise dem Sieg über den Zionismus. Wenn jetzt so Parolen bemüht werden wie Palestine is a feminist issue, dann geht es hier meistens eben nicht tatsächlich um PalästinenserInnen, sondern um Palästina als Idee oder als Gesamtprojekt. Ginge es tatsächlich um PalästinenserInnen, um palästinensische Frauen, um palästinensische Queers, dann müsste eine Kritik an der Hamas, an anderen Terrororganisationen, am iranischen Regime eben an erster Stelle stehen. Und genau das bleibt aber aus. Stattdessen scheut man sich eigentlich spätestens seit dem 7. Oktober nicht mehr, genau diese Mörderbanden als legitime Partner im Kampf gegen die vermeintlich weltumspannende Macht des Zionismus zu verstehen. Palästina erfüllt in diesem antisemitischen Identifikationsgefüge vor allem so eine Art Behälterfunktion. Also auf Palästina zentrieren sich die Sehnsüchte nach einer glatten Welt, die weder historisch noch politisch irgendwas mit den Realitäten in Gaza oder im Westjordanland zu tun haben. Also es ist eine rein projektive und identifikative Funktion Palästinas, auf die ich auch später nochmal zurückkommen möchte. Also die jetzt, ich will das quasi anteasern, aber ich will darauf später nochmal ausführlich eingehen. Ich will jetzt auf meinen zweiten Punkt kommen, der, glaube ich, auch in den letzten Jahren vielen feministischen Diskussionen eine Rolle gespielt hat. Ich will sprechen über Leerstellen in Intersektionalität. Und ich würde auch sagen, dass das eine sehr fruchtbare Diskussion sein kann, über Möglichkeiten und Grenzen dieses Konzeptes zu sprechen. Genau, und ich will dieses Thema oder diese Kritik an Intersektionalität vor allem als Kritik an dem derzeitigen Paradigma der Intersektionalität verstanden wissen und will es wieder mit einem Beispiel greifbarer machen und aus einem Artikel zitieren, den das Frauenkampftagsbündnis Magdeburg geteilt hat im Dezember 2023. Dieser Artikel erschien unter dem Titel »Mit MeToo bis zum Genozid, wie Israel Lügen über Gewalt an Frauen instrumentalisiert«. In diesem Artikel heißt es erst, und ich fasse das wieder zusammen und zeige das hier nur in Ausschnitten, in diesem Artikel heißt es erst, dass es keine tatsächlichen ZeugInnen für sexuelle Gewalt am 7. Oktober gegeben hätte, dass keine einzige Frau, die selbst Opfer einer Vergewaltigung geworden sei, dazu gesprochen hätte. Also es ist ein Maßstab, den man sonst Opfern von Vergewaltigung niemals, daran niemals ansetzen würde, dem man niemals zumuten würde. Und außerdem seien viele ZeugInnen Angehörige des israelischen Militärs gewesen. Und damit sind sie diesem Artikel zufolge quasi schon vollständig disqualifiziert, überhaupt glaubhaft berichten zu können. Was natürlich in Anbetracht der Wehrpflicht und der Pflicht zur Reserve in Israel dazu führt, dass quasi jede Person unglaubwürdig wird und als Teil der Besatzungsmacht imaginiert wird und dadurch auch legitime Angriffsfläche für den vermeintlichen Widerstand ist. Weiter heißt es in dem Artikel, und ich finde, da wird es noch spannender, das lese ich kurz vor, Zitat, all diese Geschichten sollen das rassistische Motiv des schwarzen Mannes als Vergewaltiger der weißen Siedlerfrau befeuern. Es wurde in der Geschichte schon oft angewandt, um zu entmenschlichen. Gegen jedes kolonialisierte und versklavte Volk, auch die Nazis nutzten es gegenüber den Juden. Also diesem Artikel zufolge oder dieser Autorin zufolge sind die Berichte über Vergewaltigung am 7. Oktober nicht nur Lügen Israels, sondern verfolgen gleichzeitig ein rassistisches und genozidales Ziel. Also in dieser Vorstellung gelten die Hamas-Terroristen als unschuldige und kolonisierte, nicht weiße Männer, denen eine Jüdin, die hier als weiße Siedlerfrau verunglimpft wird, aus Hinterlist ein Triebverbrechen unterstellt. Also für das Magdeburger Frauenkampftagsbündnis erscheint quasi jede Israelin als weiße Siedlerfrau, also wegen ihres Wohnorts, wegen ihres Jüdischseins, und wird also zur Kolonisatorin und Täterin. Das hat mit der Realität in Israel oder konkret auch des Massakers am 7. Oktober natürlich überhaupt nichts gemein. Die Aussage danach, dass Israel jetzt das mit PalästinenserInnen mache, was die Nazis mit Juden gemacht hätten, dient nichts anderem als einer Täter-Opfer-Umkehr. Also die den Juden das ultimative Böse unterstellen soll und der Befreiung von, im Fall des Frauenkampftagsbündnisses Magdeburg, der Befreiung von deutscher Schuld dient. Und weiter heißt es dann, es geht in Wirklichkeit darum, Palästinenser und Araber als von Natur aus grausame und böse Menschen darzustellen, die Strafe und Tod verdienen. Genau, jetzt vielleicht noch mal dazu zurück, warum ich das unter diesem Stichwort Intersektionalität so genau beschreibe. Also was passiert hier? Ich würde sagen, in diesem Beispiel wird in erster Instanz einer Frau die Erfahrung sexualisierter Gewalt abgesprochen und ihr in zweiter Instanz eine quasi derartige Übermacht zugeschrieben, dass sie hier über das Leben des rassifizierten Mannes entscheidet. Also die Intersektion, das Zusammenspiel aus Frau und Jüdischsein wird hier eben nicht als eine besondere Vulnerabilität verstanden, sondern in der Zuschreibung einer destruktiven Übermacht gesehen. Genau, vielleicht, um das noch besser erklären zu können, nochmal zurück zu dem Paradigma der Intersektionalität, um auch die Funktion dieses Paradigmas nochmal in Erinnerung zu rufen. Intersektionalität wurde als Analyseinstrument in den 80er Jahren geprägt und hat sich also vor allem zur Analyse von Verschränkung von Rassismus und Sexismus bewährt. Also unterschiedliche Formen von Diskriminierung werden eben nicht einfach nur addiert, sondern in ihrer Verschränkung verstanden. Das hat zum Beispiel die Juristin Kimberly Crenshaw damals anhand von drei Fällen vor dem Supreme Court nachgewiesen, dass schwarze Arbeiterinnen auch juristisch mehrfach diskriminiert wurden, eben nicht nur als schwarze Personen und nicht nur als Frauen, sondern dezidiert als schwarze Frauen. Also es war vor allem erstmal ein Instrument von juridischer Funktion, würde ich sagen, das dann später oder fast zeitgleich wahrscheinlich für Gesellschaftsanalysen adaptiert wurde. Also es geht darum, Mehrdimensionalität von Unterdrückung abzubilden, indem Erfahrungen von Ungleichwertigkeit eben nicht voneinander getrennt werden, sondern in dieser Verschränkung analysiert werden. Was jetzt aber in diesem Beispiel, das ich genannt habe, zum 7. Oktober passiert, würde ich sagen, verweist genau auf diese Leerstellen. Und darauf, dass es eben nicht in der Lage ist, Antisemitismus analytisch in seiner Funktion und Wirkung zu erfassen, was zum einen in dieser besonderen Funktionsform begründet ist,

Endmarkierung von Jüdinnen als mächtige UnterwandererInnen, die eben nicht nur im Hintergrund konspirativ das Kapital steuern, sondern auch die Fäden der Weltpolitik in der Hand halten. Und das als kleine Fußnote, natürlich gibt es auch Formen von Rassismus, die dem anderen eine potenzielle Übermacht oder Macht zuschreiben. Aber diese Macht bleibt im Rassismus meistens konkret, während sie gegenüber Juden im Antisemitismus mysteriös, abstrakt und unfassbar bleibt. Dazu kommt, dass dieses Paradigma der Intersektionalität Herrschaft in strengen Dichotomien versteht, also zwischen Unterdrückern und Unterdrückten, zwischen Schwarz und Weiß, globalem Norden und globalem Süden zum Beispiel, also dem Universellen werden Partikularinteressen gegenübergestellt. Und dabei wird aber, und das ist, glaube ich, was, was sich auch in feministischen Bewegungen seit Jahrzehnten schon durchzieht, dabei wird jüdische Partikularität nur selten in den Blick genommen. Also dadurch, dass jüdisch sein fast nie genannt wird und kaum eine Auseinandersetzung mit jüdischen Positionen stattfindet, wird es insgeheim mit dem Universellen identifiziert, also mit dem Universellen, das als rassistisch und imperialistisch gilt. Das Jüdische wird als weiße hegemoniale Partikularität, also als White Privilege wahrgenommen. Damit gelten Juden als ProfiteurInnen oder sogar als heimliche Macht hinter Rassismus, Sexismus und Kapitalismus. Und nur um das Offensichtliche an der Stelle nur kurz zu erwähnen, also dass Jüdinnen und Juden als weiß gelten, ist eben nicht nur historisch falsch und relativiert die lange Geschichte des Antisemitismus, ist auch gegenüber der gesellschaftlichen Realität von zum Beispiel misrachischen, sephardischen oder äthiopischen Jüdinnen komplett ignorant. Aber es geht eben auch gar nicht um Fakten bei dieser Zuschreibung, sondern es ist reine Ideologie. JüdInnen werden unfassbare Macht und Einfluss im Hintergrund zugeschrieben, sie gelten als unterdrückend. Und genau diese Verschränkung von Weißsein oder von Whiteness und diese antisemitisch imaginierte Übermacht erzeugen das Bild des Juden als hyperweiß, also als noch ein Superlativ des Weißseins, der Form von Macht. Das Ganze wird auch auf Israel übertragen. Und Israel wird gemacht zu einem Staat, der oder imaginiert als Staat, der künstlich ist, der geschichts- und wurzellos ist, als weißer Unterdrückerstaat in einer von Natur aus nicht weißen Region gesehen oder dem Imperialismus und Kapitalismus als Brückenkopf im Nahen Osten diene. Also nochmal zurück zu diesem Beispiel, weil ich glaube, dass sich dieses Beispiel tatsächlich sehr gut eignet, um das daran zu nochmal genau auseinanderzunehmen. In diesem Beispiel mit der weißen Siedlerfrau, also die mit diesem vermeintlichen Vorwurf an den arabischen Mann über seine Zukunft und seine Sicherheit entscheidet, gilt diese Frau nur noch als weiß, als vielleicht ja hyperweiß, weil sie jüdisch ist. Und das Erleben von sexualisierter Gewalt wird eben gar nicht mehr gesehen. Also ich würde sagen, an dieser Stelle verkehrt sich Intersektionalität in diesem Verständnis zu etwas Antifeministischem, nämlich in dem Moment, in dem bestimmte Frauen, jüdische Frauen, israelische Frauen ausgeschlossen werden und zu Täterinnen erklärt werden. Und in dieser Dichotomie, also gerade an diesem Beispiel vom 7. Oktober, wird ja dieser weißen Siedlerfrau ein schwarzer Mann gegenübergestellt und an nichts ist besser zu demonstrieren, dass mit diesem Paradigma von Intersektionalität auch Ideologie, Herrschaft und Unterdrückung in Form von Islamismus schlichtweg nicht erfasst werden können. Also hier verkommt die Hamas zu kolonisierten, von Rassismus betroffenen Männern. Da, wo in Israel der Unterdrücker erkannt wird, werden Terroristen zu Befreiungskämpfern und Islamisten zu Bündnispartnern im Kampf gegen Israel und den Westen. Also eine tatsächliche Auseinandersetzung mit islamistischer Ideologie und deren ja, ganz konkreter Bedrohung bzw. Bedeutung für das Leben von Millionen von Menschen findet da nicht statt. Genau diese Unfähigkeit,

Antisemitismus zu analysieren oder zu greifen, hat Karin Stülkner schon 2017 zum Ausgangspunkt genommen, um im ideologiekritischen Sinne an die Überlegung von Intersektionalität anzuknüpfen. Und ich glaube auch, dass man da ganz gut mit weiterarbeiten kann. Deshalb geht es mir auch nicht um Verriss, sondern darum, erstmal nur diese Probleme zu identifizieren. Sie hat dabei nicht diese ursprüngliche Frage genommen, also wie sich aus Ideologien entstehende Diskriminierung im Individuum niederschlagen, also nicht diese identitätspolitische Verpackung quasi, sondern mit dem Anliegen, die Verschränkung von Ideologie zu betrachten, also auf so einer Metaebene, wie Ideologien andere Ideologiemomente einspeisen und daraus genau diese Langlebigkeit ziehen. Und ich glaube, das ist eine Perspektive, die sich lohnt, weiter zu verfolgen und dass die auch funktioniert in Bezug auf den 7. Oktober, um sich dem ideologisch zu nähern. Also zum Beispiel in Bezug oder mit Blick auf die Täter des 7. Oktober, gerade mit dieser Überschneidung von Antisemitismus und Misogynie, wie sie eben auch in der Hamas-Charta zu sehen sind, beides stabilisiert sich gegenseitig, verbindet sich. Beides sind wesentliche Elemente des Islamismus der Hamas. Und so wird quasi in der Emanzipation von Frauen oder in dem Kampf um queere Rechte zum Beispiel eine Verschwörung gewittert, hinter der am Ende Juden stehen, die damit quasi die islamistische oder die islamische Umma zerstören wollen. Also genau das ist die intersektionale Verbindung von Ideologien untereinander.

0: 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Das war gerade einer der Songs From the Hill von Meredith Monk. Und jetzt geht's weiter mit dem Vortrag von Merle Stöver zum Thema Antisemitismus in queerfeministischen Zusammenhängen.
1: Genau, ich will zu meinem dritten Punkt kommen. Es sind vier, das habe ich, glaube ich, gesagt. Das vergesse ich immer. Genau, zu meinem dritten Punkt, den habe ich vorhin schon kurz angedeutet, nämlich zu dieser Frage, welche Funktion Palästina erfüllt. Genau, und ich will versuchen, das hier aus psychoanalytischer Theorie abzuleiten und als Identifikationsmoment zu beschreiben. Und vielleicht nochmal, ich spreche nicht über palästinensische Realität, über Politik und Geschichte dieser Region und der Menschen, sondern eben um eine psychologische Funktion, die hier erfüllt wird. Also es geht hier nicht um die Westbank, um Gaza, um Menschen in palästinensischen Gebieten oder die palästinensische Diaspora, sondern eben um Projektionen, Fantasien und Zuschreibungen. Ich habe das vorhin als Behälterfunktion bezeichnet, weil sich in dieser Vorstellung von Palästina Sehnsüchte sammeln, die gleichzeitig überhaupt keinen Bezug zu sozialen, politischen und historischen Realitäten in Palästina haben. Ich will das als Aufhänger, will ich ein Foto zeigen, ist wieder eine Berliner Veranstaltung, vom Berliner Dykemarsch, aber ich bin trotzdem sicher, dass es ähnliche Dinge auch in Wien gab, deshalb... Genau, ist da vielleicht auch eine Übertragung möglich? Ich schäme mich dann immer, dass ich aus Berlin bin. Genau, das ist ein Foto vom Berliner Dykemarsch, ich glaube 2024. Also wir sehen ein Schild mit der Aufschrift Flintifada, also ein Zusammenziehen des Sammelbegriffs Flinter aus feministischen Kontexten und des arabischen Wortes Intifada. Und ich kann nur darüber mutmaßen, was dieses Schild mit dieser Aufschrift Flintifada tatsächlich sagen soll. Also ich habe auch mit dieser Person nicht darüber gesprochen. Ich habe mich gefragt, also ich habe verschiedene Ideen, was das bedeuten kann. Also vielleicht geht es dieser Person oder... vielleicht geht es darum, dass sich die Urheberin dieses Schildes wünscht, Flinter würden so gegen patriarchale Gewalt kämpfen, wie sie sich das von einer Intifada vorstellt. Also quasi eine feministische Intifada gegen das Patriarchat. Vielleicht geht es darum, dass Flinter sich vereint hinter eine erneute Intifada stellen sollen, wie es der Slogan Globalize the Intifada immer wieder fordert. Oder vielleicht geht es darum, dass alle Kämpfe gegen Unterdrückung miteinander verbunden sein, wie es ja manche Ansätze von Intersektionalität darstellen. Und am Ende ist es auch ganz egal, welche dieser Deutungen stimmt oder ob die Person sich vielleicht gar nicht so viel dabei gedacht hat, nur den Wortwitz irgendwie lustig fand, sondern was bleibt, ist auf jeden Fall, dass das ein Schlag ins Gesicht für jüdische und israelische Frauen und Queers ist. Also ein Ausschluss aus dem Kollektiv Flinter und es ist eine ganz bewusste Drohung. Und ich würde aber auch sagen, und das ist der Punkt, auf den ich kommen will, dass hier eine Identifikation zu erkennen ist. Also in dem Bild von Palästina als unterworfen, als ohnmächtig, als schutzlos ausgeliefert, erscheint das Erleben von der eigenen gesellschaftlichen Situation gespiegelt. Also es muss ja irgendeinen Moment geben, warum Palästina so viel Aufmerksamkeit und gleichzeitig auch so viel teilweise Wahn auf sich zieht. Also ich würde sagen, es gibt eine Identifikation und dass im gleichen Moment auf Israel in einer pathischen Projektion männliche Attribute übertragen werden. Israel gilt als besonders aggressiv, als übermächtig, als bloßes Abbild des Universellen, das ja so sehr verabscheut wird. Und das Objekt von Identifikationen muss, um überhaupt für Identifikation herhalten zu können, rein von Widersprüchen gehalten werden. Und nur so ist es aus meiner Sicht auch zu erklären, wie sexualisierte Gewalt, die vom 7. Oktober und auch von den Geiselnahmen bekannt ist, so geleugnet, relativiert und legitimiert werden kann. Also was hier passiert, ist eine Täter-Opfer-Umkehr, in der nicht die ermordeten, misshandelten und verschleppten Israelis als Opfer gelten, sondern die Angreifer als Opfer und Widerstandskämpfer gesehen werden. Und genau diese Projektionsfläche muss frei von jedem Widerspruch gehalten werden, um eben überhaupt als Identifikationsangebot fungieren zu können. Und ich spreche bewusst von Identifikation. Also Palästina, das als unbewaffnet, unterlegen und ohnmächtig erscheint, wird quasi zu einer dankbaren Projektionsfläche auf die eigene gesellschaftliche Position im Patriarchat wiedergespiegelt. Dass das nichts mit der tatsächlichen Geschichte der geopolitischen und religiös-politischen Komplexität zu tun hat, sondern Palästina schlichtweg zu einem Behälter wird, wird, glaube ich, auch ganz klar im Anbetracht der zentralen Rolle der iranischen Mullahs. Im Verlauf der Kriegshandlungen in den vergangenen Jahren und auch gerade jetzt in den letzten Wochen nochmal haben sich Menschen erdreistet, auch auf linken Demos, auch auf feministischen Demonstrationen, mit den Flaggen des iranischen Regimes oder der Hisbollah auf die Straße zu gehen. Also im Angesicht ihres Zionismus, Antizionismus, in dem immer Israel als das größte Übel in der Welt gesehen wird, da erscheinen quasi diejenigen, die schwule Männer hinrichten, die Frauen unterdrücken, als unterlegene Opfer des Zionismus, mit denen man sich solidarisch erklären müsse. Eine islamistische Organisation wie die Houthi-Rebellen, die schwule Männer hinrichtet, bringt nicht eine Vielzahl an Demonstrationen gegen sie hervor, sondern vor allem Schulterzucken und vielleicht sogar so eine Form von Solidarisierung mit ihrem vermeintlichen Befreiungskampf gegen den Westen. Also dass Palästina zu dem feministischen Anliegen schlechthin wird, das führt so weit, dass nicht nur jüdische und israelische Frauen im Anbetracht von grausamster patriarchaler Gewalt wissentlich fallen gelassen werden, sondern genauso auch die Menschen, die sich gegen die Hamas, gegen das iranische Regime und ihre Schergen zur Wehr setzen und dass denen kein Gehör geschenkt wird. Also sie sind in dieser Vorstellung eigentlich nur noch Kollateralschaden. Ich will ein letztes größeres Beispiel noch zeigen, das, glaube ich, ganz gut dazu passt, von der Alliance of International Feminists in Berlin, weil die, glaube ich, mal Dinge so auf den Punkt bringen, dass ich damit ganz gut arbeiten kann. Es war ein Aufruf zum 25. November, also dem Tag zur Beseitigung von geschlechtsspezifischer Gewalt, und in diesem Aufruf schrieb dann diese Gruppe Folgendes und ich zitiere das kurz. Der weiße Feminismus ist ein Komplize im System der Unterdrückung. Mit ihrem demokratischen Rettertum rechtfertigen die Unterdrücker Kriege und Kriegsindustrie, Besatzung, Internierungslager, mörderische Grenzen und Mauern. Wir schließen uns dem Aufruf unserer queeren und feministischen Geschwister in Palästina an, dem palästinensischen Widerstand gegen Vertreibung, Landraub und ethnische Säuberung sowie ihrem Kampf für die Befreiung ihres Landes und ihrer Zukunft vom zionistischen Siedlerkolonialismus zur Seite zu stehen. Der palästinensische Widerstand verteidigt Leben, Erinnerung und Zukunft. Free Palestine ist ein Versprechen für uns alle. Also 6 Wochen, also es war 2023 im November, 6 Wochen nach dem antisemitischen und misogynen Pogrom der Hamas fällt ihnen also genau an diesem Tag nichts Besseres ein, als diesen Text zu schreiben, in dem quasi ihnen als den Guten auf der anderen Seite der Zionismus in Komplizenschaft mit dem weißen Feminismus gegenübersteht, im Zionismus, also dem Versprechen jüdischer Selbstbestimmung und Wehrhaftigkeit, erkennen sie das Übel der Welt. Denn der zionistische Siedlerkolonialismus würde nicht nur palästinensisches Land stehlen und besetzen, sondern er umklammert sie förmlich und vernichtet Identität, Geschichte und Zukunft. Also dass der Sieg über den Zionismus ein Versprechen für uns alle sei, imaginiert ihn als globales und abstrakt organisiertes Böses, also das Schicksal der Welt entscheidet sich am Niedergang des Zionismus. Und diese Losung Free Palestine ist ein Versprechen für uns alle, bedient ja genau diese antisemitische Trope. Also das Schicksal der Welt entscheidet sich daran, den Zionismus, also das Versprechen eines jüdischen Schutzraumes, zu besiegen. Genau, ich komme zu meinem vierten und letzten Punkt, den ich auch in diesem Vortrag wichtig finde. Antisemitismus wird oft als was wahrgenommen, was irgendwie abstrakt bleibt, das diffus oder theoretisch ist und irgendwie niemanden tatsächlich betrifft oder er bringt wenig Empathie und Solidarität vor und beziehungsweise Empathie und Solidarität bleiben auch oft äußerst abstrakt. Deshalb will ich in diesem letzten Punkt ganz klar sagen, dass diese Entwicklung, die ich auch beschrieben habe jetzt, ganz konkrete Auswirkungen auf Jüdinnen und Juden haben, auch in der Diaspora. Sie haben konkrete Auswirkungen auf die Sicherheit von jüdischen Menschen und sie produzieren Ausschlüsse aus Bewegungen. Ich will das an einem älteren Beispiel zeigen, das vielleicht manche von euch eh schon kennen, aber das für mich relativ sinnbildlich für diese Ausschlüsse steht. Im Juni 2017 hat der Chicago Dyke March stattgefunden, also eine Demonstration, die für lesbische Sichtbarkeit kämpft. Und genau diese Demo wollten auch drei jüdische Lesben nutzen, um für ihre Sichtbarkeit zu streiten. Also als Jüdinnen, als lesbische Frauen, eben als jüdische Lesben. Sie haben dafür diese Regenbogenflagge mitgebracht mit dem Magen David darauf, also die ihr hier auch sehen könnt. Und am Rande der Parade wurde ihnen damals dann erklärt, dass andere Teilnehmende sich getriggert fühlten und dass das Mitführen von zionistischer Symbolik untersagt sei. Also an der Stelle nur sei schon mal gesagt, dass jüdische Symbole wie der Davidstern und Zionismus von den OrganisatorInnen als ein und dasselbe wahrgenommen werden und es jüdische Sichtbarkeit nicht geben kann, ohne dass die Verbindung zu Israel hergestellt wird. Also diesen Frauen wurde dann gesagt, sie würden andere triggern und wenn sie die Flagge nicht einpacken würden, dann müssten sie gehen und sie haben sich dann entschieden zu gehen. Und Ellie Otra, eine von diesen drei jüdischen Frauen, hat dann in einem Facebook-Post Folgendes geschrieben und auch das lese ich kurz vor. I was thrown out of Dyke March for being Jewish. And yes, there were other Jews there, visible ones even, who weren't accosted, who had fun even. And yes, Israel exists in a complicated way. But in this case, it doesn't matter what Israel does or doesn't do. This was about being Jewish in public, and I was thrown out for being Jewish, for being the wrong kind of Jew, the kind of Jew who shows up with a big Jewish star on a flag. No matter how much I try to avoid conflict, to explain, or maybe there was a way I could have stayed, but rolling up my beautiful proud flag for them would have been an even bigger loss. Also sie entscheidet sich zu gehen und eben diese jüdische Identität, die sie dort zeigen wollte, nicht zu verstecken. Also solange sich diese drei jüdischen Frauen weigerten, dieses Jüdischsein zu verstecken, zu verleugnen oder auf eine Art und Weise auszudrücken, die den OrganisatorInnen legitim erscheint, zählten sie offensichtlich nicht als Teil dieser Demonstration, nicht als Teil des queeren Kollektivs. Und in der Stellungnahme der OrganisatorInnen des Chicago Dyke March hieß es dann später, dass Zionismus eine Ideologie der White Supremacy sei. Also zwei Dinge sind deutlich. Zum einen wurde der Davidstern, mit dem die Frauen ihr Jüdischsein zeigten, eben nicht durch sie selbst, sondern durch die Organisatorinnen und andere Teilnehmende in Verbindung mit Israel gebracht. Und zum anderen wurde eine antizionistische Positionierung zur Bedingung gemacht, um an der Demonstration teilzunehmen. Also dass diese drei Frauen Sichtbarkeit eingefordert haben, wird quasi zu einem gewaltförmigen und destruktiven Eingreifen von außen in das Kollektiv erklärt. Das war 2017. Ich habe vorhin festgestellt, es ist fast 9 Jahre her. was die Organisatorinnen des Chicago Dyke March heute so denken, konnte man auch am 13. Oktober 2023 auf ihrem Insta-Account nachverfolgen. Also 6 Tage nach dem Pogrom in Israel haben sie Folgendes gepostet, wo unter anderem steht, es sei the coolest shit in the world, also das Pogrom vom 7. Oktober, und es erfülle ihre Herzen mit Freude. Sie empfänden ewige Unterstützung für alle, die Siedler auf solche Art und Weise angreifen. Also ein kollektives, ein queeres Kollektiv empfindet Freude beim Anblick von ermordeten Juden und wünscht sich weitere Angriffe dieser Art. Ich will am Rande vielleicht erwähnen, auch wenn das wahrscheinlich nicht nötig ist, aber dass natürlich in der Region, die angegriffen wurde, seit fast 20 Jahren keine SiedlerInnen mehr leben. Aber dem Chicago Dyke March gelten alle Israelis als Siedler und werden damit kollektiv zu Tätern und Unterdrückern. In Berlin fanden in den vergangenen Jahren, also es gibt auch einen Dyke March in Berlin, vielleicht so rum erstmal,

der immer wieder auch umkämpft war. Und auch in Berlin gab es in den letzten Jahren, vor allem seit dem 7. Oktober, erheblichen Streit um den Deichmarsch. Letztes Jahr hat sich das Kollektiv, das den organisiert hat, dafür entschieden, das Zeigen von Regenbogenflaggen mit Davidstern für unerwünscht zu erklären, weil diese von anderen Teilnehmenden als Symbol der Besatzung und Legitimation von Gewalt verstanden werden könnten. Also es ging nicht um Israel-Fahnen, es ging explizit um Davidsterne. Also vielleicht in kurz, um diesen Punkt nochmal deutlich zu machen, ja, wie sich zum Nahostkonflikt verhalten wird in solchen Kollektiven, hat konkrete Auswirkungen darauf, welchen Platz Jüdinnen in dieser Bewegung einnehmen können. Auf einer anderen Slide wurde gesagt, sie können schon irgendwie verstehen, wenn rote Dreiecke gezeigt werden, weil die für Widerstand stehen. Genau, ich will zum Schluss kommen. Ja, vielleicht so viel zum Ende. Ich halte die Entsolidarisierung nach dem 7. Oktober für einen ja, unverzeihbaren Ausschluss von Jüdinnen und Israelinnen durch feministische Bewegungen. Und ich halte auch die Gräben, die entstanden sind, für gerade nicht mehr überbrückbar. Aber ich will eben vor allem, also und deshalb bin ich auch hier, dafür kämpfen, dass diese Auseinandersetzung eben nicht gescheut wird, sondern dass wir ins Gespräch kommen und gucken, was für Mechanismen dahinter stecken, dass einfache feministische Grundsätze, also alles, was damals unter diesem Hashtag MeToo passiert ist, was dazu führt, dass Hashtag MeToo eben nicht für alle gilt, nicht universalistisch ist, sondern explizit Jüdinnen und Israelinnen ausschließt. Genau, und ich glaube, das sind genau die Fragen, auf die es gilt, Antworten zu finden oder auch einen politischen Umgang zu finden, und eben diese Auseinandersetzung auch zu führen. Vielen Dank.

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und einen schönen guten Abend an alle, die kein BKS verstehen. In BKS würde ich sagen, samo muka vas je natjerala da slušate ovu našu emisiju. Der Grund, wieso Sie hier heute mit uns in dieser Sendung sind, ist sicher nicht erfreulich, aber es gibt Schlimmeres. Am wichtigsten ist es, die KFLG Grüße ins Gefängnis Facebook-Gruppe zu besuchen. Dort stehen alle Infos, wie man mitmachen kann. Es gibt nicht so viele Regeln, aber die wichtigsten sind, wie man schreibt, wann man schreibt, Voice-Nachrichten, wie lang die sein dürfen, welche Nummer ist da für Live-Anrufe im Studio.

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1: Hallo Bruder Marco, ich wollte dir einfach sagen, dass ich dich über alles, alles, alles liebe. Bleib stark und verliere nie deine positive Art.

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2: Ja, hallo Robert, ich habe eine Nachricht für Benedikt.
0: Bitte sehr.
2: Hallo Benedikt, als erstes ganz liebe Grüße von Oma und Opa. Leider haben wir einander letzten Sonntag nicht gehört, dafür sende ich dir heute besonders viele liebe Grüße. Ich vermisse dich, aber es wird ja nicht mehr so lange dauern. Ich hab dich lieb. Bussi.
0: Danke sehr. Ciao, ciao.
2: Ciao.
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0: Kaže, viele Grüße an mein Mann Joca Zemunac, ich denke an dich, liebe dich, noch ganz wenig und Gott sei Dank kommst du nach Hause. Ich liebe dich, wir sehen uns morgen 9. Schlaf gut, deine Via. Kaže, bitte das Lied, Bog mi daje, narod ne veruje. 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

Hallo mein Lieberling, ich wünsche euch einen wunderschönen Abend. Ich hoffe, du kannst heute gut schlafen. Ich schicke dir ganz viele Bussis und ich freue mich, wenn ich dich am Freitag endlich umarmen kann. Ich liebe dich so sehr und ganz liebe Grüße auch an Dominik, David, Slatschan und René. Macht sich einen schönen Abend. Bussis, Ben, ich liebe dich. Hallo mein Lieberling.

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1: Monika, ja, guten Abend. Jetzt haben wir sehr aktive Zeiten hinter uns. Wir waren bei einer Konferenz in Graz. Dort haben wir über unsere Arbeit berichtet und auch einige Kunstwerke von Gefangenen gezeigt, die wir schon in einer großen Ausstellung 2024 gezeigt haben. Und wir haben auch dort Briefe ins Gefängnis geschrieben, gemeinsam mit Leuten aus Graz. Die werden auch in Zukunft ins Gefängnis schreiben. Wenn also von Leuten wisst, die nach Graz verlegt wurden und sich über Briefe freuen würden, meldet euch doch. Und dann haben wir unsere Filmdokumentation über die Ausstellung 2024 in Wien im Fortuna Kino gezeigt und danach mit Mansour Adaifi diskutiert, der 15 Jahre lang in dem Folterlager Guantanamo gefangen war. Auch wenn es da natürlich große Unterschiede gibt, haben wir doch auch festgestellt, dass wir eine ähnliche Arbeit machen, wenn wir versuchen, Gefangene zu unterstützen. Schließlich wollte ich euch noch erzählen, dass ich bei der Arbeiterkammer Wien einen Antrag eingebracht habe, dass die Arbeit im Gefängnis sowie die Arbeit draußen behandelt werden sollte, dass also die Leute das Gleiche verdienen sollten und auch Anspruch auf Urlaub und Krankenstand haben. Der Antrag wurde abgelehnt, das habe ich auch erwartet, aber danach haben mir einige Leute gesagt, dass sie das erste Mal etwas darüber gehört haben, wie das mit der Arbeit im Gefängnis so funktioniert. Und darum geht es uns ja auch bei all diesen Aktivitäten, dass sich mehr Leute dafür interessieren, was sich in den Gefängnissen abspielt. Es geht alles vielleicht langsam und mühsam, aber ich denke, dass wir da doch ein bisschen etwas schaffen. Ansonsten hören wir aus den Medien, dass die Justizwache jetzt Bodycams bekommt. Wir diskutieren gerade darüber, ob das eine gute Lösung ist. Einerseits kann man sie dann natürlich besser kontrollieren, zumindest im Nachhinein. Andererseits ist das recht teuer. Und zugleich wird das Budget für die Bewährungshilfe gekürzt. Was meint ihr denn zu den Bodycams? Und die Justizwache hat jetzt mehrfach gestreikt, um gegen ihre Arbeitsbedingungen zu protestieren. Da gibt es ja viele Probleme, die sowohl die Gefangenen als auch die Leute betreffen, die im Gefängnis arbeiten. Vielleicht wäre es sinnvoll, da manchmal zusammenzuarbeiten. Aber andererseits wissen wir, dass viele der Probleme und Schikanen für die Gefangenen von der Justizwache kommen. Wie seht ihr das? Denkt ihr, dass wir versuchen sollten, da manchmal zusammenzuarbeiten? Sagt uns doch bitte eure Meinung zu diesen Themen oder auch zu anderen. Ihr wisst ja, wie das geht. Über die Facebook-Gruppe von Café LG, über Facebook Messenger bei Gefangenengewerkschaft.oesterreich, per Post an die Union für die Rechte von Gefangenen, Postfach 4 1100 Wien, oder per Telefon oder WhatsApp bei der Nummer 0043 660 589 0403. 0660 589 0403. Das war's für heute. Ich wünsche euch noch einen schönen Abend.

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